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1: Es ist jetzt kurz nach zwei. Es ist locker bewölkt oder klar. Örtlich breitet sich Nebel aus. Die Temperaturen liegen bei 9 bis 2 Grad. Tagsüber scheint häufig die Sonne, im Tagesverlauf bilden sich besonders über den Bergen Quellwolken. In den Alpen entstehen daraus einzelne Schauer und Gewitter. Die Höchstwerte erreichen 17 bis 24 Grad.
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1: Im Moment liegen uns keine Meldungen vor. Gute Fahrt!

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1: Mit Angelina Quocialas. Servus. An diesem Muttertag kommt ihr alle auf eure Kosten. 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Auf euch wartet dort jede Menge Action für Groß und Klein und eine zauberhafte Märchenwelt. Und das Tolle zum Muttertag gibt's für alle Mamas immer gratis zu jedem Eintritt. 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Das wird ein Riesenfest nächste Woche in Bergen, denn die Freiwillige Feuerwehr wird 155 Jahre alt und die Musikkapelle 150 Jahre. Das heißt, die Festtage in Bergen, sie stehen an. Ab nächsten Mittwoch wird für 5 Tage lang gefeiert. Um 18 Uhr ist am Mittwoch Bieranstich mit der Musikkapelle Bergen. Am Vatertag ab 10 Uhr Oldtimer-Treffen und dann ab 19 Uhr Bier- und Weinfest. Außerdem spielen an den folgenden Tagen Dis-M für euch. Es wartet auch eine musikalische Jugendolympiade. Und zum Abschluss am Sonntag natürlich der große Festumzug mit Gottesdienst. Die Bergener Festtage ab nächsten Mittwoch. 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
2: Ich bin Florian Klaus. Weil wegen des Iran-Kriegs Kerosinengpässe drohen, könnten laut dem Flughafenverband ADV weitere Flüge in diesem Jahr ausfallen. Besonders Airlines, die günstigere Preise anbieten und touristisch weniger bedeutsame Ziele könnten betroffen sein, hat ADV-Geschäftsführer Beisel der Welt am Sonntag gesagt. Und wenn Flüge nicht ausfallen, könnten sie zumindest deutlich teurer werden. Insgesamt könnte es Beisel zufolge im schlimmsten Fall 20 Millionen Fluggäste treffen. Ein Finanzloch in der Pflegeversicherung ist offenbar größer als gedacht. In den kommenden 2 Jahren droht eine Lücke von mehr als 22,5 Milliarden Euro. Das hat Bundesgesundheitsministerin Wacken der Rheinischen Post gesagt. Die CDU-Politikerin will demnächst Vorschläge für eine Reform machen, um die Finanznot zu lindern. Es ist locker bewölkt oder klar. Örtlich breitet sich Nebel aus. Die Temperaturen liegen bei 9 bis 2 Grad. Tagsüber scheint häufig die Sonne, im Tagesverlauf bilden sich besonders über den Bergen Quellwolken. In den Alpen entstehen daraus einzelne Schauer und Gewitter. Die Höchstwerte erreichen 17 bis 24 Grad.
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2: Im Moment liegen uns keine Meldungen vor. Gute Fahrt!

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2: Ich bin Florian Klaus. Bis Mitte des Monats will Bundesgesundheitsministerin Wacken Vorschläge machen, wie in der Pflege gespart werden kann. Der Grund: In den kommenden 2 Jahren droht eine Finanzlücke von mehr als 22,5 Milliarden Euro. Dass die so groß ausfällt, liegt nicht nur daran, dass die deutsche Bevölkerung älter wird, hat Wacken der Rheinischen Post gesagt. Stattdessen hätten seit einer Reform vor fast 10 Jahren deutlich mehr Menschen Anspruch. Wacken nannte etwa Kinder mit ADHS. Nach dem vorläufigen Aus der Entlastungsprämie durch den Bundesrat hält Bundesfinanzminister Klingbeil an Finanzhilfen für die Bürger fest. Bei einem Besuch in Kanada hat er gesagt:
3: Wir haben als Bundesregierung für diese Entlastungsprämie geworben und wir sind uns auch einig, dass wir etwas für die Menschen machen wollen und dieser Weg wird weitergehen. Nochmal, die Hand ist ausgestreckt. Das Ziel muss doch sein, dass man sich da jetzt nicht im Klein-Klein zerlegt, sondern dass man jetzt schnell an die Bürgerinnen und Bürger ein Signal sendet. Wir wollen euch unterstützen mit den Ländern, mit den Arbeitgebern, mit den Gewerkschaften zusammen. Müssen Lösungen gefunden werden. Das steht für mich im Mittelpunkt.
2: Am Vormittag hatte die Länderkammer die geplante steuerfreie Beschäftigtenprämie von 1.000 Euro gestoppt. 3 Tage lang sollen im Ukraine-Krieg die Waffen ruhen. Das haben der Kreml und der ukrainische Präsident Zelensky bestätigt. In Russland wird morgen an den Sieg der Sowjetunion im Zweiten Weltkrieg erinnert. Dazu gibt es eine Militärparade auf dem Roten Platz in Moskau. Neben der Waffenruhe bis Montag sollen auch jeweils 1.000 Gefangene ausgetauscht werden. Bayern hat ein 6. Staatstheater. Das Theater Regensburg hat diesen Titel verliehen bekommen. Finanziell bedeutet das Fördergelder vom Freistaat. Aktuell wird das Theater laut Kunstminister Blume schon mit 12 Millionen Euro pro Jahr vom Freistaat mitfinanziert. Das sind etwa 42% der Fördermittel, der Rest kommt von der Stadt. Ziel ist es laut Blume, dass möglichst bald Hälfte-Hälfte geteilt wird. Der vorletzte Spieltag der Fußball-Bundesliga hat am Abend mit einem Dortmunder Heimsieg begonnen. Mit 3:2 hat der BVB die Gäste aus Frankfurt geschlagen und sich damit gleichzeitig die Vizemeisterschaft gesichert. Der Eintracht fehlen durch die Niederlage jetzt wichtige Punkte im Kampf um die europäischen Plätze. Es ist jetzt 3:15. Es ist locker bewölkt oder klar. Örtlich breitet sich Nebel aus. Die Temperaturen liegen bei 9 bis 2 Grad. Tagsüber scheint häufig die Sonne, im Tagesverlauf bilden sich besonders über den Bergen Quellwolken. In den Alpen entstehen daraus einzelne Schauer und Gewitter. Die Höchstwerte erreichen 17 bis 24 Grad.
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2: Im Moment liegen uns keine Meldungen vor. Gute Fahrt!

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2: Ich bin Florian Klaus. Bis Mitte des Monats will Bundesgesundheitsministerin Wacken Vorschläge machen, wie in der Pflege gespart werden kann. Der Grund: In den kommenden 2 Jahren droht eine Finanzlücke von mehr als 22,5 Milliarden Euro. Dass die so groß ausfällt, liegt nicht nur daran, dass die deutsche Bevölkerung älter wird, hat Wacken der Rheinischen Post gesagt. Stattdessen hätten seit einer Reform vor fast 10 Jahren deutlich mehr Menschen Anspruch. Wacken nannte etwa Kinder mit ADHS. Bayern hat ein 6. Staatstheater. Das Theater Regensburg hat diesen Titel verliehen bekommen. Finanziell bedeutet das Fördergelder vom Freistaat. Aktuell wird das Theater laut Kunstminister Blume schon mit 12 Millionen Euro pro Jahr vom Freistaat mitfinanziert. Das sind etwa 42% der Fördermittel, der Rest kommt von der Stadt. Ziel ist es laut Blume, dass möglichst bald Hälfte-Hälfte geteilt wird. Locker bewölkt oder klar. Örtlich breitet sich Nebel aus. Die Temperaturen liegen bei 9 bis 2 Grad. Tagsüber scheint häufig die Sonne, im Tagesverlauf bilden sich besonders über den Bergen Quellwolken. In den Alpen entstehen daraus einzelne Schauer und Gewitter. Die Höchstwerte erreichen 17 bis 24 Grad.
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2: Im Moment liegen uns keine Meldungen vor. Gute Fahrt!

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2: Ich bin Florian Klaus. In der Pflegeversicherung droht in den kommenden 2 Jahren eine Finanzlücke von mehr als 22,5 Milliarden Euro. Das geht aus Äußerungen von Bundesgesundheitsministerin Wagen in der Rheinischen Post hervor. Bis Mitte des Monats will die CDU-Politikerin deshalb Vorschläge für eine Reform vorlegen. Thomas Bremser berichtet.
3: Dass die Menschen immer älter werden, ist nur ein Grund dafür, dass die Pflegekassen am Stock gehen. Hauptursache dürfte sein, dass vor fast 10 Jahren die Pflegestufen umgestellt worden sind. Leistungen gibt es seitdem häufiger und früher. Laut Ministerin Wagen hat sich die Zahl der Menschen, die als pflegebedürftig eingestuft werden, seitdem verdoppelt. Um die Finanznot der Kassen zu lindern, werden vermutlich Leistungen gekürzt oder gestrichen.
2: Im Ukraine-Krieg gilt seit ein paar Stunden eine Waffenruhe. US-Präsident Trump hatte sie kurz zuvor angekündigt. Russland und die Ukraine bestätigten die Abmachung danach. Dazu gehört auch ein Gefangenenaustausch. Russland erinnert heute an den Sieg der Sowjetunion über Nazi-Deutschland im Zweiten Weltkrieg. Dafür ist eine Militärparade in Moskau geplant. Das von einem Hunter-Virus-Ausbruch betroffene Kreuzfahrtschiff Hondius ist weiter auf dem Kurs nach Teneriffa. Morgen Vormittag soll es ankommen. Laut Betreiber zeigt aktuell niemand auf dem Schiff Symptome. 3 Menschen waren nach einer Infektion gestorben. 3 Personen wurden ausgeflogen, darunter eine deutsche Kontaktperson, die in der Uniklinik Düsseldorf untersucht wird. Sie zeigt aber keine Symptome einer Infektion. Bundesweit sind Zehntausende Schülerinnen und Schüler gegen eine mögliche Rückkehr der Wehrpflicht auf die Straße gegangen. Es war nicht die erste Aktion dieser Art. Anfang März hatte es schon einmal bundesweit Proteste gegeben. Aktuell ist der Wehrdienst freiwillig. Junge Männer müssen seit Anfang des Jahres aber einen Fragebogen dazu ausfüllen. Das haben laut Verteidigungsministerium mehr als 90% der angeschriebenen Männer getan. In der Fußball-Bundesliga hat sich Dortmund mit einem Heimsieg gegen Frankfurt vorzeitig die Vizemeisterschaft gesichert. Der BVB setzte sich am vorletzten Spieltag mit 3:2 gegen die Eintracht durch. Die Frankfurter hingegen mussten den nächsten Rückschlag im Kampf um die Europapokalplätze hinnehmen. Es ist jetzt 4:15. Die Sonne gibt's heute. Am Nachmittag entstehen besonders in Alpennähe einzelne Schauer und Gewitter, die am Abend aber wieder abklingen. Die Temperaturen steigen auf 17 bis 24 Grad. Auch morgen fängt der Tag sonnig an, von Südwesten breiten sich aber immer mehr Wolken aus. Ab dem Nachmittag gibt's dann Schauer und Gewitter.
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2: Im Moment liegen uns keine Meldungen vor. Gute Fahrt!

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1: Mit Angelina Quotschaller. Was für ein toller Auftakt bei der Freilassinger Maiwiesen war das gestern Abend und heute geht's weiter. Ab 14 Uhr legen Schausteller und Festzelt los, ab 19 Uhr gibt dann die Band Chor Limit Gas. Und morgen folgt der Tag der Tracht. Um 10.30 Uhr geht's los mit dem Bierzelt, Gottesdienst, danach ist Mittagstisch und am Nachmittag treten außerdem noch die Kinder- und Jugendgruppen der Trachtler auf. Und dann gibt's auch noch als Highlight eine Modenschau von Trachtenstäuber und ab 18 Uhr dann das große Muttertag-Special. Da meldet ihr euch vor der Bestellung im Festbüro mit der Familie, mindestens 2 Erwachsene und ein Kind und dann ist eure Mama kostenlos. Ich freue mich drauf, denn es geht endlich wieder ab ins Freibad. Heute öffnet das Schwanbad in Schönau am Königssee und da ist für die Kids ordentlich was geboten. Die

0: Im Postsaal für euch ab 21.15 Uhr gibt es französischen Rock und Chansons und den Support macht schon eine Stunde vorher Micha Kern mit seiner Gitarre. Karten für Chagas und die Nacht der Musik in Trostberg bekommt ihr heute Abend noch im Postsaal an der Abendkasse ab 19 Uhr.
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2: Ich bin Florian Klaus. In der Pflegeversicherung droht in den kommenden 2 Jahren eine Finanzlücke von mehr als 22,5 Milliarden Euro. Das geht aus Äußerungen von Bundesgesundheitsministerin Wagen in der Rheinischen Post hervor. Bis Mitte des Monats will die CDU-Politikerin deshalb Vorschläge für eine Reform vorlegen. Thomas Bremser berichtet.
3: Dass die Menschen immer älter werden, ist nur ein Grund dafür, dass die Pflegekassen am Stock gehen. Hauptursache dürfte sein, dass vor fast 10 Jahren die Pflegestufen umgestellt worden sind. Leistungen gibt es seitdem häufiger und früher. Laut Ministerin Wagen hat sich die Zahl der Menschen, die als pflegebedürftig eingestuft werden, seitdem verdoppelt. Um die Finanznot der Kassen zu lindern, werden vermutlich Leistungen gekürzt oder gestrichen.
2: Im Ukraine-Krieg gilt seit ein paar Stunden eine Waffenruhe. US-Präsident Trump hatte sie kurz zuvor angekündigt. Russland und die Ukraine bestätigten die Abmachung danach. Dazu gehört auch ein Gefangenenaustausch. Russland erinnert heute an den Sieg der Sowjetunion über Nazi-Deutschland im Zweiten Weltkrieg. Dafür ist eine Militärparade in Moskau geplant. Die Sonne gibt's heute. Am Nachmittag entstehen besonders in Alpennähe einzelne Schauer und Gewitter, die am Abend aber wieder abklingen. Die Temperaturen steigen auf 17 bis 24 Grad. Auch morgen fängt der Tag sonnig an, von Südwesten breiten sich aber immer mehr Wolken aus. Ab dem Nachmittag gibt's dann Schauer und Gewitter.
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2: Im Moment liegen uns keine Meldungen vor. Gute Fahrt!

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2: Ich bin Florian Klaus. Guten Morgen. Bis Montag soll im Ukraine-Krieg eine Waffenruhe gelten. Diese Ankündigung von US-Präsident Trump haben der Kreml sowie der ukrainische Präsident Zelensky inzwischen bestätigt. Russland feiert den Jahrestag des Siegs der Sowjetunion im Zweiten Weltkrieg, unter anderem mit einer Militärparade in Moskau. Während der Waffenruhe sollen auch jeweils 1.000 Gefangene ausgetauscht werden. Die Chefin des Sozialverbands VdK Bentele trauert nicht so sehr um die im Bundesrat gescheiterte Entlastungsprämie für Arbeitnehmer. Die steuerfreie Prämie von 1.000 Euro, die Unternehmen zahlen können sollten, sei ohnehin kein verlässliches Instrument gewesen, um Menschen zu entlasten. Das hat sie dem Redaktionsnetzwerk Deutschland gesagt. Der Sozialstaat müsse eigene Strukturen schaffen, um in Krisenzeiten zu unterstützen, ohne von den Arbeitgebern abhängig zu sein. In der CDU gibt es Streit um mögliche Kürzungen bei Gesundheitsleistungen für Bürgergeldempfänger. Der Arbeitnehmerflügel der CDU lehnt eine Forderung aus der eigenen Partei ab, die Leistungen für Empfänger einzuschränken, die vor dem Bezug nicht gearbeitet haben. Wer krank ist, brauche Hilfe, sagte CDA-Chef Rathke dem Handelsblatt. Die Forderung war vorher vom CDU-Finanzexperten Buri gekommen. In der Fußball-Bundesliga hat sich Dortmund mit einem Heimsieg gegen Frankfurt vorzeitig die Vizemeisterschaft gesichert. Der BVB setzte sich am vorletzten Spieltag mit 3:2 gegen die Eintracht durch. Fabian Schaffer berichtet.
3: Nach dem Blitzstart der Gäste aus Frankfurt durch ein Tor von Usun zeigte sich Dortmund unbeeindruckt. Gerassi, Schlotterbeck und Inacio trafen für den BVB. Der Anschlusstreffer von Burkhardt kam für die Eintracht zu spät, die damit einen weiteren Rückschlag im Kampf um die Europapokalplätze hinnehmen muss. Bei den Dortmundern wurden vor der Partie Julian Brandt, Niklas Süle und Salih Özcan sowie Sportdirektor Sebastian Kehl verabschiedet. Süle wurde in den letzten Minuten eingewechselt. Er beendet nach der Saison seine Karriere.
2: Sonne gibt's heute. Am Nachmittag entstehen besonders in Alpennähe einzelne Schauer und Gewitter, die am Abend aber wieder abklingen. Die Temperaturen steigen auf 17 bis 24 Grad. Auch morgen fängt der Tag sonnig an, von Südwesten breiten sich aber immer mehr Wolken aus. Ab dem Nachmittag gibt's dann Schauer und Gewitter.
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2: Im Moment liegen uns keine Meldungen vor. Gute Fahrt,

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4: Ich bin Florian Klaus. Guten Morgen. Bis Montag soll im Ukraine-Krieg eine Waffenruhe gelten. Diese Ankündigung von US-Präsident Trump haben der Kreml sowie der ukrainische Präsident Zelensky inzwischen bestätigt. Russland feiert den Jahrestag des Siegs der Sowjetunion im Zweiten Weltkrieg, unter anderem mit einer Militärparade in Moskau. Während der Waffenruhe sollen auch jeweils 1.000 Gefangene ausgetauscht werden. Die Chefin des Sozialverbands VdK Bentele trauert nicht so sehr um die im Bundesrat gescheiterte Entlastungsprämie für Arbeitnehmer. Die steuerfreie Prämie von 1.000 Euro, die Unternehmen zahlen können sollten, sei ohnehin kein verlässliches Instrument gewesen, um Menschen zu entlasten. Das hat sie dem Redaktionsnetzwerk Deutschland gesagt. Der Sozialstaat müsse eigene Strukturen schaffen, um in Krisenzeiten zu unterstützen, ohne von den Arbeitgebern abhängig zu sein. Sonne gibt's heute. Am Nachmittag entstehen besonders in Alpennähe einzelne Schauer und Gewitter, die am Abend aber wieder abklingen. Die Temperaturen steigen auf 17 bis 24 Grad. Auch morgen fängt der Tag sonnig an, von Südwesten breiten sich aber immer mehr Wolken aus. Ab dem Nachmittag gibt's dann Schauer und Gewitter.
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4: Im Moment liegen uns keine Meldungen vor. Gute Fahrt!
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2: Ich bin Stefan Schütz. Guten Morgen. Weil wegen des Iran-Kriegs Kerosinengpässe drohen, könnten laut dem Flughafenverband ADV weitere Flüge in diesem Jahr ausfallen. Besonders Airlines, die günstigere Preise anbieten und touristisch weniger bedeutsame Ziele ansteuern, könnten betroffen sein. Das hat ADV-Geschäftsführer Beisel der Welt am Sonntag gesagt. Und auch wenn Flüge nicht ausfallen, könnten sie zumindest deutlich teurer werden. Insgesamt könnte es Beisel zufolge im schlimmsten Fall 20 Millionen Fluggäste treffen. Den Wehrdienst-Fragebogen zu beantworten ist für junge Männer verpflichtend. Bußgelder für Männer, die ihn nicht zurückschicken, sollten aus Sicht des Wehrbeauftragten des Bundestags Otte aber nur das letzte Mittel sein. Das hat er dem Redaktionsnetzwerk Deutschland gesagt. Wenn jemand auch nach Mahnungen nicht antwortet, drohen 250 Euro Bußgeld. Die allermeisten reagieren laut Verteidigungsministerium von sich aus. US-Präsident Trump hat nach eigenen Angaben Russland und die Ukraine von einer ab heute geltenden dreitägigen Waffenruhe überzeugt. Dazu gehöre auch der Austausch von 1000 Gefangenen. Tina Eck berichtet aus Washington.
3: Trump hatte die Präsidenten der Ukraine und Russlands, Zelensky und Putin, jeweils persönlich um die Waffenruhe gebeten. Er sei sehr froh, dass sie zugestimmt hätten, schrieb Trump. Die Verhandlungen für ein endgültiges Kriegsende gingen weiter, jeden Tag käme man näher ans Ziel, meinte Trump. Tatsächlich aber waren die Verhandlungen zuletzt ins Stocken geraten.
2: Der vorletzte Spieltag der Fußball-Bundesliga hat am Abend mit einem Dortmunder Heimsieg begonnen. Mit 3:2 hat der BVB die Gäste aus Frankfurt geschlagen und sich damit gleichzeitig die Vizemeisterschaft gesichert. Der Eintracht fehlen durch die Niederlage wichtige Punkte im Kampf um die europäischen Plätze. Viel Sonne gibt's heute. Am Nachmittag entstehen besonders in Altennähe einzelne Schauer und Gewitter, die am Abend wieder abklingen. Die Temperaturen steigen auf 17 bis 24 Grad. Auch morgen fängt der Tag sonnig an. Von Südwesten breiten sich aber immer mehr Wolken aus. Ab dem Nachmittag gibt es dann Schauer und Gewitter.
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2: Guten Morgen auf die Straßen. Im Moment liegen uns keine Meldungen vor. Gute Fahrt.

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1: Mit Angelina Quocialas. Servus. 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Auf euch wartet dort jede Menge Action für Groß und Klein und eine zauberhafte Märchenwelt. Und das Tolle zum Muttertag gibt's für alle Mamas immer gratis zu jedem Eintritt. 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Das wird ein Riesenfest nächste Woche in Bergen, denn die Freiwillige Feuerwehr wird 155 Jahre alt und die Musikkapelle 150 Jahre. Das heißt, die Festtage in Bergen, sie stehen an. Ab nächsten Mittwoch wird für 5 Tage lang gefeiert. Um 18 Uhr ist am Mittwoch Bieranstich mit der Musikkapelle Bergen. Am Vatertag ab 10 Uhr Oldtimer-Treffen und dann ab 19 Uhr Bier- und Weinfest. Außerdem spielen an den folgenden Tagen Dis-M für euch. Es wartet auch eine musikalische Jugendolympiade. Und zum Abschluss am Sonntag natürlich der große Festumzug mit Gottesdienst. Die Bergener Festtage ab nächsten Mittwoch. 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
9: Ich bin Stefan Schütz. Guten Morgen. Weil wegen des Iran-Kriegs Kerosinengpässe drohen, könnten laut dem Flughafenverband ADV weitere Flüge in diesem Jahr ausfallen. Besonders Airlines, die günstigere Preise anbieten und touristisch weniger bedeutsame Ziele ansteuern, könnten betroffen sein. Das hat ADV-Geschäftsführer Beisel der Welt am Sonntag gesagt. Und auch wenn Flüge nicht ausfallen, könnten sie zumindest deutlich teurer werden. Insgesamt könnte es Beisel zufolge im schlimmsten Fall 20 Millionen Fluggäste treffen. Den Wehrdienst-Fragebogen zu beantworten ist für junge Männer verpflichtend. Bußgelder für Männer, die ihn nicht zurückschicken, sollten aus Sicht des Wehrbeauftragten des Bundestags Otte aber nur das letzte Mittel sein. Das hat er dem Redaktionsnetzwerk Deutschland gesagt. Wenn jemand auch nach Mahnungen nicht antwortet, drohen 250 Euro Bußgeld. Die allermeisten reagieren laut Verteidigungsministerium von sich aus. Viel Sonne gibt's heute. Am Nachmittag entstehen besonders in Alpennähe einzelne Schauer und Gewitter, die am Abend wieder abklingen. Die Temperaturen steigen auf 17 bis 24 Grad. Auch morgen fängt der Tag sonnig an. Von Südwesten breiten sich aber immer mehr Wolken aus. Ab dem Nachmittag gibt es dann Schauer und Gewitter.
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9: Guten Morgen auf die Straßen. Im Moment liegen uns keine Meldungen vor. Gute Fahrt.
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15: Ich bin Stefan Schütz. Guten Morgen. Die geplante Zuckerabgabe auf Getränke wie Limonaden und Colas sollte früher kommen. Dafür spricht sich Ärztepräsident Reinhardt aus, denn die positiven Folgen eines niedrigeren Zuckerkonsums würden sich erst in einigen Jahren zeigen, sagt er. Die Zuckerabgabe soll laut einem Plan der Bundesregierung 2028 kommen. In anderen Ländern gibt es sie bereits. Hersteller haben dort ihre Rezepte teilweise geändert. Die Folge: weniger Karies und weniger Übergewicht bei Kindern. Viele Menschen in Deutschland lehnen die Altersvorsorge mit Aktien ab, obwohl der Staat das ab Januar fördern will. Eine Umfrage der Postbank zeigt, gut jeder Dritte würde wahrscheinlich so ein gefördertes Depot eröffnen, fast die Hälfte dagegen nicht. Gefragter sind sichere Anlagen mit garantierter Auszahlung. Die neue Regelung sieht vor, dass Sparer staatliche Zuschüsse bekommen, wenn sie in Aktien und Fonds investieren. Die Eisbachwelle in München war ja schon lange berühmt, doch seit dem vergangenen Jahr ist sie ein echtes Politikum. Erst ein tödlicher Unfall, dann eine Bachauskehr, die die Welle zwischenzeitlich verschwinden ließ. Das sorgte für viel Streit. Mittlerweile ist die Eisbachwelle wieder da und surfbar. Und jetzt gibt's auch das Happy End für die Surfer. Münchens neuer Oberbürgermeister Krause hat verfügt, dass das Surfen auf der Welle wieder erlaubt ist. In der Fußball-Bundesliga hat sich Dortmund mit einem Heimsieg gegen Frankfurt vorzeitig die Vizemeisterschaft gesichert. Der BVB setzte sich am vorletzten Spieltag mit 3:2 gegen die Eintracht durch. Fabian Schaffer berichtet.
16: Nach dem Blitzstart der Gäste aus Frankfurt durch ein Tor von Usun zeigte sich Dortmund unbeeindruckt. Gerassi, Schlotterbeck und Inacio trafen für den BVB. Der Anschlusstreffer von Burkhardt kam für die Eintracht zu spät, die damit einen weiteren Rückschlag im Kampf um die Europapokalplätze hinnehmen muss.
15: Viel Sonne gibt's heute. Am Nachmittag entstehen besonders in Alpennähe einzelne Schauer und Gewitter, die am Abend wieder abklingen. Die Temperaturen steigen auf 17 bis 24 Grad. Auch morgen fängt der Tag sonnig an. Von Südwesten breiten sich aber immer mehr Wolken aus. Ab dem Nachmittag gibt es dann Schauer und Gewitter.
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15: Hallo auf die Straßen A92 Deggendorf-München zwischen Wallersdorf-Nord und Landau an der Isar in beiden Richtungen. Gefahr durch Rehe auf der Fahrbahn. Gute Fahrt.

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1: 8. Mai 2009. Ingrid Michaelson steigt mit Be Okay in die Charts ein. 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Manchmal ist weniger mehr. Klar, Ingrid Michaelson könnte groß, sie könnte sogar bombastisch. Ihr Vater, Komponist, die Mutter bildende Künstlerin, ein Leben für die Kunst, egal welcher Art, war ihr eigentlich also vorherbestimmt. Mit 4 bekommt sie Klavierunterricht, bald darauf Gesangsunterricht. Sie spielt außerdem Gitarre, Ukulele und bestimmt noch eine Handvoll anderer Instrumente. 2008 kommt dann das 3. Album. Das heißt wie der Song Be Okay. Die Einnahmen spendet sie an Stand Up to Cancer, eine Organisation, die Betroffenen einer Krebserkrankung und deren Angehörigen hilft. Denn für Ingrid Michaelson gehört zum Musikerdasein auch das. Durch die Musik anderen Menschen helfen. Natürlich nicht nur finanziell, sondern auch vor allem durch die Musik. So wie der Song Be Okay. Mit einfachen Akkorden auf der Ukulele und minimalistischer Begleitung singt Ingrid scheinbar gut gelaunt. Aber der Text erzählt eine traurige Geschichte. Da ist jemand, der sich wünscht, dass es ihm wenigstens mal wieder okay geht. Dass er wenigstens mal wieder irgendwas fühlen kann. Der Song sagt, wenn es euch so geht, dann seid ihr nicht alleine. Ich helfe euch. Klar, so eine Message könnte man auch groß und bombastisch gestalten, aber weniger ist manchmal eben mehr.

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13: Ich bin Stefan Schütz. Guten Morgen. Die geplante Zuckerabgabe auf Getränke wie Limonaden und Colas sollte früher kommen. Dafür spricht sich Ärztepräsident Reinhardt aus, denn die positiven Folgen eines niedrigeren Zuckerkonsums würden sich erst in einigen Jahren zeigen, sagt er. Die Zuckerabgabe soll laut einem Plan der Bundesregierung 2028 kommen. In anderen Ländern gibt es sie bereits. Hersteller haben dort ihre Rezepte teilweise geändert. Die Folge: weniger Karies und weniger Übergewicht bei Kindern. Die Eisbachwelle in München war ja schon lange berühmt, doch seit dem vergangenen Jahr ist sie ein echtes Politikum. Erst ein tödlicher Unfall, dann eine Bachauskehr, die die Welle zwischenzeitlich verschwinden ließ. Das sorgte für viel Streit. Mittlerweile ist die Eisbachwelle wieder da und surfbar. Und jetzt gibt's auch das Happy End für die Surfer. Münchens neuer Oberbürgermeister Krause hat verfügt, dass das Surfen auf der Welle wieder erlaubt ist. Viel Sonne gibt's heute. Am Nachmittag entstehen besonders in Alpennähe einzelne Schauer und Gewitter, die am Abend wieder abklingen. Die Temperaturen steigen auf 17 bis 24 Grad. Auch morgen fängt der Tag sonnig an. Von Südwesten breiten sich aber immer mehr Wolken aus. Ab dem Nachmittag gibt es dann Schauer und Gewitter.
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13: Hallo auf die Straßen A92 Deggendorf-München zwischen Wallersdorf Nord und Landau an der Isar. In beiden Richtungen Gefahr durch Rehe auf der Fahrbahn. Gute Fahrt.
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10: Ich bin Stefan Schütz. Guten Morgen. Das von einem Hunter-Virus-Ausbruch betroffene Kreuzfahrtschiff soll morgen früh in einem Hafen von Teneriffa anlegen. Die Passagiere sollen in Quarantäne und vermutlich direkt in ihre Länder gebracht werden. Mehr von Thomas Bremser.
11: Auf Teneriffa bereiten sich Fachleute aus mehreren Ländern vor, die Passagiere zu untersuchen. Auch an Bord sind schon Experten der Weltgesundheitsorganisation. Noch zeige niemand dort Symptome, doch kann es zwischen der Ansteckung und dem Auftreten der ersten Symptome mehrere Wochen dauern. Aktuell sprechen die Behörden von 6 bestätigten Erkrankungen und 2 Verdachtsfällen. 3 Menschen an Bord sind gestorben.
10: Den Wehrdienst-Fragebogen zu beantworten ist für junge Männer verpflichtend. Bußgelder für diejenigen, die ihn nicht zurückschicken, sollten aus Sicht des Wehrbeauftragten des Bundestags Otte aber nur das letzte Mittel sein. Das hat er dem Redaktionsnetzwerk Deutschland gesagt. Wenn jemand auch nach Mahnungen nicht antwortet, drohen 250 Euro Bußgeld. Die allermeisten reagieren laut Verteidigungsministerium von sich aus. Bis Montag soll im Ukraine-Krieg eine Waffenruhe gelten. Diese Ankündigung von US-Präsident Trump haben der Kreml sowie der ukrainische Präsident Zelensky inzwischen bestätigt. Russland feiert den Jahrestag des Siegs der Sowjetunion im Zweiten Weltkrieg unter anderem mit einer Militärparade in Moskau. Während der Waffenruhe sollen auch jeweils 1.000 Gefangene ausgetauscht werden. In der Fußball-Bundesliga hat sich Dortmund mit einem Heimsieg gegen Frankfurt die Vizemeisterschaft gesichert. Der BVB setzte sich am vorletzten Spieltag mit 3:2 durch. Für Frankfurt war das ein weiterer Rückschlag im Kampf um die Europapokalplätze. Die Paarungen heute: Leipzig-St. Pauli, Stuttgart-Leverkusen, Augsburg-Gladbach, Hoffenheim-Bremen und Wolfsburg gegen Bayern. Viel Sonne gibt's heute. Am Nachmittag entstehen besonders in Alpennähe einzelne Schauer und Gewitter, die am Abend wieder abklingen. Die Temperaturen steigen auf 17 bis 24 Grad. Auch morgen fängt der Tag sonnig an. Von Südwesten breiten sich aber immer mehr Wolken aus. Ab dem Nachmittag gibt es dann Schauer und Gewitter.
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1: Mit Angelina Quotschaller. Was für ein toller Auftakt bei der Freilassinger Maiwiesen war das gestern Abend und heute geht's weiter. Ab 14 Uhr legen Schausteller und Festzelt los. Ab 19 Uhr gibt dann die Band Chor Limit Gas. Und morgen folgt der Tag der Tracht. Um 10.30 Uhr geht's los mit dem Bierzelt Gottesdienst. Danach ist Mittagstisch und am Nachmittag treten außerdem noch die Kinder- und Jugendgruppen der Trachtler auf. Und dann gibt's auch noch als Highlight eine Modenschau von Trachten Stoiber und ab 18 Uhr dann das große Muttertag-Special. Da meldet ihr euch vor der Bestellung im Festbüro mit der Familie. Mindestens zwei Erwachsene und ein Kind und dann ist eure Mama kostenlos. Ich freue mich drauf, denn es geht endlich wieder ab ins Freibad. Heute öffnet das Schwanbad in Schönau am Königssee und da ist für die Kids ordentlich was geboten. Die Paw Patrol-Helden sind da und auch ein Zauberer. Es gibt auch die Möglichkeit, an einer Retterreise teilzunehmen und auch eine Shorny-Retter-Medaille zu gewinnen. Das alles und noch mehr, das bekommt ihr heute von 11 bis 16 Uhr im Schwanbad. Der Eintritt, der ist für euch frei. Und gute Musik auf die Ohren bekommt ihr heute in Trostberg. Es ist Nacht der Musik und mit dabei ist die Pariser Band Shuggers. Sie spielt im Postsaal für euch. Ab 21.15 Uhr gibt es französischen Rock und Chansons. Und den Support macht schon eine Stunde vorher Michael Kern mit seiner Gitarre. Karten für Shuggers und die Nacht der Musik in Trostberg bekommt ihr heute Abend noch im Postsaal an der Abendkasse ab 19 Uhr.
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15: Ich bin Stefan Schütz. Guten Morgen. Das von einem Hunter-Virus-Ausbruch betroffene Kreuzfahrtschiff soll morgen früh in einem Hafen von Teneriffa anlegen. Die Passagiere sollen in Quarantäne und vermutlich direkt in ihre Länder gebracht werden. Mehr von Thomas Bremser.
16: Auf Teneriffa bereiten sich Fachleute aus mehreren Ländern vor, die Passagiere zu untersuchen. Auch an Bord sind schon Experten der Weltgesundheitsorganisation. Noch zeige niemand dort Symptome. Doch kann es zwischen der Ansteckung und dem Auftreten der ersten Symptome mehrere Wochen dauern. Aktuell sprechen die Behörden von 6 bestätigten Erkrankungen und 2 Verdachtsfällen. 3 Menschen an Bord sind gestorben.
15: Den Wehrdienst-Fragebogen zu beantworten ist für junge Männer verpflichtend. Bußgelder für diejenigen, die ihn nicht zurückschicken, sollten aus Sicht des Wehrbeauftragten des Bundestags Otte aber nur das letzte Mittel sein. Das hat er dem Redaktionsnetzwerk Deutschland gesagt. Wenn jemand auch nach Mahnungen nicht antwortet, drohen 250 Euro Bußgeld. Die allermeisten reagieren laut Verteidigungsministerium von sich aus. Viel Sonne gibt's heute. Am Nachmittag entstehen besonders in Altennähe einzelne Schauer und Gewitter, die am Abend wieder abklingen. Die Temperaturen steigen auf 17 bis 24 Grad. Auch morgen fängt der Tag sonnig an. Von Südwesten breiten sich aber immer mehr Wolken aus. Ab dem Nachmittag gibt es dann Schauer und Gewitter.
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2: Von Beginn an wollten Union und SPD liefern. Heute ist die Bundesregierung genau ein Jahr im Amt. Die Umfragewerte, die sind im Keller. 87% der Deutschen sind einer aktuellen Forsa-Umfrage zufolge mit der Bundesregierung unzufrieden. Ist ein echter Schlag ins Gesicht von Friedrich Merz. Bayernwelle-Reporterin Claudia Wächter, wie konnte es denn überhaupt so weit kommen?
3: Naja, Schwarz-Rot wollte alles anders machen als die Ampel. Aber was passiert? Wieder dauert auf offener Bühne. Jetzt streitet man sich sogar, wer wen angeschrien hat. Ja. Der angekündigte große Wurf, auf den warten noch immer alle und die Wähler verlieren die Geduld, haben das Gefühl, die Probleme bleiben ungelöst, nur der Schuldenberg, der wächst und ganz bitter für die Regierung. Die AfD, die profitiert von diesem Chaos.
4: Ja, hallo, da ist Knittler. Ich glaube, ich bin beim Weißwurstfrühstück gezogen worden.
2: Ja, wenn du jetzt zufälligerweise auch noch Johanna mit dem Vornamen heißt, dann ja.
4: Ja, genau.
2: Okay, ja, dann herzlichen Glückwunsch. Dann hast du es dir hiermit geschnappt, liebe Johanna.
4: Ja, Wahnsinn, cool, danke.
2: Ich habe gehört, das geht zu Dena Gartencenter nach Traunstein, gell?
4: Ja, genau.
2: Ja, du arbeitest da wahrscheinlich.
4: Ganz genau, ja. Das sind die besten Kollegen. Wir halten eigentlich immer gut zusammen, wenn es stressig wird, jetzt überhaupt in der Saison. Ja, wir haben eigentlich immer viel Spaß miteinander und ja, ich kann mir keine bessere Arbeitsstelle vorstellen.
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3: Ich bin Stefan Schütz. Guten Morgen. Deutschland hat morgen seine Ressourcen für das ganze Jahr verbraucht. Das hat die Organisation Global Footprint Network ausgerechnet. Sie ermittelt jedes Jahr diesen sogenannten Erdüberlastungstag für einzelne Länder und für den ganzen Planeten. Wenn alle Menschen auf der Erde so viele Rohstoffe verbrauchen und so viel CO2 ausstoßen würden wie wir in Deutschland, dann wäre die Biokapazität der Erde schon im ersten Drittel des Jahres aufgebraucht. Die geplante Zuckerabgabe auf Getränke wie Limonaden und Colas sollte früher kommen als 2028. Dafür spricht sich Ärztepräsident Reinhardt aus. Thomas Bremser berichtet.
4: Stark gezuckerte Getränke dürften deutlich teurer werden, wenn die Steuer kommt. Das soll einen Anreiz schaffen, sich gesünder zu ernähren. Die positiven Effekte treten dabei nicht sofort auf, sondern erst nach einigen Jahren, sagt der Ärztepräsident. Ziel ist es laut Reinhardt aber nicht, die Softdrinks teurer zu machen. Die Hersteller sollen weniger Zucker nutzen. Mehr als die Hälfte der Menschen in Deutschland ist übergewichtig.
3: Viele Menschen in Deutschland lehnen die Altersvorsorge mit Aktien ab, obwohl der Staat das ab Januar fördern will. Eine Umfrage der Postbank zeigt, gut jeder Dritte würde wahrscheinlich so ein gefördertes Depot eröffnen, fast die Hälfte dagegen nicht. Gefragter sind sichere Anlagen mit garantierter Auszahlung. Die neue Regelung sieht vor, dass Sparer staatliche Zuschüsse bekommen, wenn sie in Aktien und Fonds investieren. In Bayern schwärmen gerade massenhaft Borkenkäfer aus. Deswegen rufen die Behörden Forstbesitzer auf, befallene Bäume sofort aus dem Wald zu holen. Der Bauernverband warnt, aus einer befallenen Fichte werden schnell 20 weitere. Am verlängerten Maiwochenende hat es bei den sommerlichen Temperaturen richtig losgelegt. Die Landesanstalt für Waldwirtschaft meldet, der Hauptschwärmflug der Borkenkäfer ist gestartet. Temperaturen zwischen 17 und 24 Grad haben wir heute viel Sonnenschein. Allerdings kann es in Alpennähe ein paar Schauer und Gewitter geben. Morgen breiten sich nach sonnigem Start von Südwesten her immer mehr Wolken zu uns aus. Nachmittags und abends folgen Schauer und Gewitter. Zu Wochenbeginn bleibt es so und es wird insgesamt spürbar kälter.

0: Servus, schönes Wochenende. Ich bin Markus Gollinger und jetzt an diesen wunderschönen Maiwochenenden, da ist wieder Hochbetrieb am Chiemsee. Egal ob Bootsfahrer, Angler oder Schwimmer, sie alle tummeln sich jetzt wieder in unserem bayerischen Meer. Und deswegen hat die Wasserschutzpolizei jetzt auch schon erste Kontrollen durchgeführt. Bayernwelle-Reporterin Angelina Quotschalla, wie ist der Saisonstart gelaufen?
1: Überraschend positiv, das ist wirklich das Fazit dieser Tage. Die Wasserschutzpolizei Prien und die Fischereiaufsicht, die haben rund 50 Angler kontrolliert und alle hatten ihre Papiere dabei und haben sich an die Regeln gehalten. Gerade am 1. Mai, da zieht es ja traditionell viele Menschen an den See und da rechnet man durchaus auch mit Verstößen. Umso erfreulicher ist es natürlich, dass sich die Sportfischer hier sehr verantwortungsbewusst gezeigt haben. Und das zeigt auch, dass Aufklärung und Kontrollen in den letzten Jahren offenbar Wirkung zeigen.
0: Ganz ohne Beanstandungen ist es aber nicht geblieben, richtig?
1: Nein, ganz ohne ging es dann doch nicht. Es wurden 6 Verstöße gegen die Ruhezonenverordnung festgestellt. Da sind Bootsführer in geschützte Bereiche gefahren, die durch Bojen eben eigentlich klar markiert sind. Diese Zonen sind extrem wichtig für Natur- und Artenschutz. Teils gelten sie nur saisonal, teils aber auch das ganze Jahr. Die Wasserschutzpolizei erinnert deshalb jetzt nochmal eindringlich an die Regeln. Es gibt Promillegrenzen, wie auf der Straße, auch im Boot. Maximal 40 km/h sind erlaubt. Und natürlich braucht ihr ausreichend Rettungsmittel an Bord. Und die Polizei setzt auch auf Prävention, etwa mit einer kostenlosen Gravieraktion. Die ist diesen Samstag an der Hafenanlage Madel in Übersee. Und hier können Bootsbesitzer ihre Ausrüstung eben sichern lassen. Das Ganze kostenlos. Kommt also gern zwischen 10 und 14 Uhr vorbei.
0: Also insgesamt ein gelungener Start in die Saison am Chiemsee mit ein paar klaren Hinweisen für alle Wassersportler. Wer sich informiert und an die Regeln hält, der ist auf der sicheren Seite. In diesem Sinne, ein schönes Wochenende, egal ob am Chiemsee oder irgendwo sonst in der Region.
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18: Ich bin Stefan Schütz. Guten Morgen. Deutschland hat morgen seine Ressourcen für das ganze Jahr verbraucht. Das hat die Organisation Global Footprint Network ausgerechnet. Sie ermittelt jedes Jahr diesen sogenannten Erdüberlastungstag für einzelne Länder und für den ganzen Planeten. Wenn alle Menschen auf der Erde so viele Rohstoffe verbrauchen und so viel CO2 ausstoßen würden wie wir in Deutschland, dann wäre die Biokapazität der Erde schon im ersten Drittel des Jahres aufgebraucht. In Bayern schwärmen gerade massenhaft Borkenkäfer aus. Deswegen rufen die Behörden Forstbesitzer auf, befallene Bäume sofort aus dem Wald zu holen. Der Bauernverband warnt, aus einer befallenen Fichte werden schnell 20 weitere. Am verlängerten Maiwochenende hat es bei den sommerlichen Temperaturen richtig losgelegt. Die Landesanstalt für Waldwirtschaft meldet, der Hauptschwärmflug der Borkenkäfer ist gestartet. Temperaturen zwischen 17 und 24 Grad haben wir heute viel Sonnenschein. Allerdings kann es in Alpennähe ein paar Schauer und Gewitter geben. Morgen breiten sich nach sonnigem Start von Südwesten her immer mehr Wolken zu uns aus. Nachmittags und abends folgen Schauer und Gewitter. Zu Wochenbeginn bleibt es so und es wird insgesamt spürbar kälter.
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1: Nach einer kleinen Zwangspause am 1. Mai sind wir diese Woche mit dem Bayernwelle Weißwurstfrühstück zurück. Servus, Angelina Quonschala hier und ich habe das Auto mal wieder vollgepackt mit Getränken vom Bürgerbräu, unserem Senf, Weißwürsten vom Drechsler und den Brezen und bin dieses Mal nach Laufen gedüst zur lieben Jenny und ihrem Team.
2: Wir sind heute in der Zahnarztpraxis Dr. Fischer in Laufen. Mädels, warum haben wir uns das Weißwurstfrühstück verdient?
3: Weil wir die coolsten sind.
4: Weil wir die besten sind.
5: Weil die immer super drauf sind, weil die uns wahnsinnige Stütze sind im Alltag.
6: So fein, so gut war es schon lange nicht mehr und super Stimmung. Und wir sind fleißig mit Team-Events dabei gerade. Man sieht es hochzuhalten, die Stimmung.
1: Und fühlen sich auch die Patienten wohl?
5: Ja, ich denke schon, dass das auch abfärbt. Das sagen auch ganz viele. Manche bleiben nach der Behandlung noch stehen und plaudern.
7: Voll cool, dass wir das gewonnen haben.
8: Ausgezeichnet. Ich glaube, ich habe zum ersten Mal in meinem Leben 2 in 5 Minuten hintereinander geschafft.
7: Und die Brezen waren super. Das Weißbier ist der Hammer.
6: Sehr fein, ja. Ich habe gerade gesagt, das ist das erste Mal, dass ich das Weißbier vom Bürgerbräu habe, das alkoholfrei war. Sehr fein, ja.
7: Und da lassen wir es uns halt richtig gut gehen.
9: Voll schön. Vielen lieben Dank fürs Ziehen und für den netten Vormittag und für die gute Versorgung und die nette Unterhaltung.
1: Es war uns ein Fest und ich freue mich schon kommende Woche auf das Gartencenter Dena in Traunstein. Die haben nämlich gestern unser Bayernwelle-Weißwurst-Frühstück abgeräumt. Macht es doch genauso. Kommt in den Lostopf und dann sind wir vielleicht schon ganz bald bei euch. Schönes Wochenende.
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16: Ich bin Stefan Schütz. Für Fernzüge der Deutschen Bahn gibt es ab heute Last-Minute-Tickets zu kaufen. Sie sollen immer samstags und sonntags für Fahrten in der jeweils folgenden Woche gebucht werden können. Thomas Bremser berichtet.
17: Spontan ein Bahnticket buchen und Deutschland entdecken. So wirbt die Bahn auf ihrer Homepage mit den neuen Last-Minute-Tickets. Sie verspricht Preise ab 7 Euro für den Fernverkehr. Wer seine gewünschte Verbindung eingibt, muss aber nicht unbedingt auf diese Tiefpreise stoßen. Die Wahrscheinlichkeit für ein Schnäppchen ist besonders hoch abseits der Hauptreisezeiten.
16: Deutschland geht mit den Ressourcen der Welt ziemlich großzügig um. Schon morgen haben wir rein rechnerisch die natürlichen Ressourcen aufgebraucht, die eigentlich für das ganze Jahr reichen müssten. Das hat die Organisation Global Footprint Network ausgerechnet. Wenn alle Menschen auf der Erde so leben würden wie wir in Deutschland, wäre die Biokapazität der Erde schon nach wenigen Monaten des Jahres komplett verbraucht. Der Steuerzahlerbund fordert, die Entlastungsprämie muss weg. Verbandspräsident Holznagel sagte, die meisten Betriebe könnten den 1.000-Euro-Bonus sowieso nicht zahlen. Deshalb solle die Regierung das Vorhaben jetzt beerdigen, statt nach faulen Kompromissen zu suchen. Das Gesetz mit der Krisenprämie ist gestern im Bundesrat gescheitert. SPD-Chef Klingbeil hat bereits eine Entlastung über die Einkommensteuer ins Spiel gebracht. Die Meisterschaft in der Fußball-Bundesliga ist zugunsten des FC Bayern längst entschieden, aber einige Entscheidungen fallen noch, zum Beispiel die um die Europapokal-Startplätze. Die Paarungen heißen ab 15.30 Uhr Leipzig-St. Pauli, Stuttgart-Leverkusen, Augsburg-Gladbach, Hoffenheim-Bremen und ab 18.30 Uhr spielt Wolfsburg gegen Bayern München. Morgen dann noch HSV Freiburg, Köln-Heidenheim und Mainz-Union Berlin. Temperaturen zwischen 17 und 24 Grad haben wir heute viel Sonnenschein. Allerdings kann es in Alpennähe ein paar Schauer und Gewitter geben. Morgen breiten sich nach sonnigem Start von Südwesten her immer mehr Wolken zu uns aus. Nachmittags und abends folgen Schauer und Gewitter. Zu Wochenbeginn bleibt es so und es wird insgesamt spürbar kälter.
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1: Mit Angelina Quochalas. Servus. An diesem Muttertag kommt ihr alle auf eure Kosten. Nämlich dann, wenn ihr ihn im Freizeitpark Ruhpolding verbringt. Auf euch wartet dort jede Menge Action für Groß und Klein und eine zauberhafte Märchenwelt. Und das Tolle zum Muttertag gibt's für alle Mamas immer gratis zu jedem Eintritt eine Winz-Weinschorle on top. Der Freizeitpark Ruhpolding für euch am Muttertag, geöffnet von 9 bis 18 Uhr. Das wird ein Riesenfest nächste Woche in Bergen, denn die Freiwillige Feuerwehr wird 155 Jahre alt und die Musikkapelle 150 Jahre. Das heißt, die Festtage in Bergen, sie stehen an. Ab nächsten Mittwoch wird für 5 Tage lang gefeiert. Um 18 Uhr ist am Mittwoch Bieranstich mit der Musikkapelle Bergen. Am Vatertag ab 10 Uhr Oldtimer-Treffen und dann ab 19 Uhr Bier- und Weinfest. Außerdem spielen an den folgenden Tagen Dis-M für euch. Es wartet auch eine musikalische Jugendolympiade und zum Abschluss am Sonntag natürlich der große Festumzug mit Gottesdienst. Die Bergener Festtage ab nächsten Mittwoch. Wie wird man eigentlich Bürgermeister und warum klebt Tapetenkleister? Ja, diese Frage, die habe ich mir als Kind immer gestellt, nämlich dann, wenn Willi Weitzel von Willi Wills Wissen im Fernsehen zu sehen war. Und ihr habt jetzt die Chance, dass ihr ihn mal live erleben könnt, und zwar am 4. Oktober, da ist er nämlich mit seiner Live-Show im Alpenkongress Berchtesgaden. Der Titel lautet "Und wovon träumst du?" Und das ist natürlich auch das Motto. Es geht rund um eure und auch seine Träume. Eure Tickets sichert ihr euch jetzt für Willi Weitzel, und zwar in der Touristinfo Berchtesgaden oder auch online unter alpenkongress.de.
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20: Ich bin Stefan Schütz. Für Fernzüge der Deutschen Bahn gibt es ab heute Last-Minute-Tickets zu kaufen. Sie sollen immer samstags und sonntags für Fahrten in der jeweils folgenden Woche gebucht werden können. Thomas Bremser berichtet.
9: Spontan ein Bahnticket buchen und Deutschland entdecken. So wirbt die Bahn auf ihrer Homepage mit den neuen Last-Minute-Tickets. Sie verspricht Preise ab 7 Euro für den Fernverkehr. Wer seine gewünschte Verbindung eingibt, muss aber nicht unbedingt auf diese Tiefpreise stoßen. Die Wahrscheinlichkeit für ein Schnäppchen ist besonders hoch abseits der Hauptreisezeiten.
20: Deutschland geht mit den Ressourcen der Welt ziemlich großzügig um. Schon morgen haben wir rein rechnerisch die natürlichen Ressourcen aufgebraucht, die eigentlich für das ganze Jahr reichen müssten. Das hat die Organisation Global Footprint Network ausgerechnet. Wenn alle Menschen auf der Erde so leben würden wie wir in Deutschland, wäre die Biokapazität der Erde schon nach wenigen Monaten des Jahres komplett verbraucht. Temperaturen zwischen 17 und 24 Grad haben wir heute viel Sonnenschein. Allerdings kann es in Alpennähe ein paar Schauer und Gewitter geben. Morgen breiten sich nach sonnigem Start von Südwesten her immer mehr Wolken zu uns aus. Nachmittags und abends folgen Schauer und Gewitter. Zu Wochenbeginn bleibt es so und es wird insgesamt spürbar kälter.
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0: Einen schönen Samstag hier auf der Bayernwelle. Ich bin Markus Zartner und allmählich klingt's in der Region wieder so.
1: Und sagt es!
0: Ach ja. Die Zeit der Volksfeste startet. Gestern zum Beispiel war der Auftakt für das Traunsteiner Frühlingsfest. Am Festplatz gibt's 10 Tage lang volles Programm, vom Bierzelt über Brauchtum bis hin zu Fahrgeschäften und viele mehr. Dazu Hans-Peter Weiß vom Stadtmarketing Traunstein.
2: Es ist genau der Bogen zwischen Tradition und Moderne. Wir haben tolle neue Fahrgeschäfte, wo es einfach auch darum geht, dass Attraktionen da sind. Und die Leute kommen in erster Linie, weil sie einfach wissen, dass bei uns Ski ist.
0: Ja, vor 2 Jahren ist das Konzept komplett neu aufgestellt worden und das offenbar mit Erfolg.
2: Die Besucherzahlen gehen spürbar nach oben und wenn wir direkte Antworten oder von Besuchern bekommen, das ist alles unglaublich positiv und das freut uns wahnsinnig, weil ich meine, es ist immer ein Aufwand und für uns ist Freude und Wertschätzung, wenn die Leute einfach einen Spaß haben und gern kommen.
0: Aber nicht nur in Traunstein wird gefeiert, sondern auch in Freilassing. Da ist ebenfalls gestern der Auftakt für die Maiwiesen gewesen. Bis zum 17. Mai gibt's da Volksfeststimmung und jeder Tag steht auch unter einem besonderen Motto. Von der Jugend über Tracht und Betriebe bis hin zum Vatertag und dem Tag der Vereine. Und dazu gibt's auch jeden Abend Live-Musik, zum Beispiel von den Live-Checks.
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7: Ich bin Stefan Schütz. Die Arbeitsgemeinschaft der Verkehrsflughäfen warnt vor möglichen Flugstreichungen und Preiserhöhungen. Grund ist ein drohender Kerosinmangel, so Verbandchef Beisel in der Welt am Sonntag. Ursula Winkler berichtet.
8: Aktuell schaffen es viel weniger Öltransporte durch die Straße von Hormuz. Die Kerosinpreise seien seit mehr als 2 Monaten doppelt so hoch wie vor dem Iran-Krieg, sagt Verbandchef Beisel. Aber zu diesen Preisen rechnen sich viele Flüge für die Airlines nicht mehr. Der Verband geht davon aus, dass einige Ziele ganz gestrichen werden, andere seltener angeflogen werden und zu höheren Preisen.
7: Auf dem Roten Platz in Moskau läuft die Militärparade zum Tag des Sieges gegen Nazi-Deutschland, aber diesmal ohne Panzer und Raketen. Präsident Putin hat aus Sorge vor ukrainischen Drohnenangriffen auf die schwere Militärtechnik verzichtet. Auch die Gästeliste ist deutlich kleiner ausgefallen. Fachleute sagen, der abgespeckte Aufmarsch zeige deutlich, wie es um Putins Angriffskrieg gegen die Ukraine steht. Nach mehr als 4 Jahren stecken die Kämpfe in einer Sackgasse. Ärztepräsident Reinhardt fordert, die geplante Zuckerabgabe auf Getränke vorzuziehen. Er sagt, die positiven Folgen eines niedrigeren Zuckerkonsums würden sich erst in einigen Jahren zeigen. Deshalb müsse die Abgabe früher kommen als geplant. Bisher will die Bundesregierung die Zuckersteuer auf Limos und Colas erst 2028 einführen. In anderen Ländern gibt es sie schon mit Erfolg. Hersteller haben dort ihre Rezepte geändert. Das Ergebnis: weniger Karies und weniger Übergewicht bei Kindern. In Bayern schwärmen gerade massenhaft Borkenkäfer aus. Deswegen rufen die Behörden Forstbesitzer auf, befallene Bäume sofort aus dem Wald zu holen. Der Bauernverband warnt, aus einer befallenen Fichte werden schnell 20 weitere. Am verlängerten Maiwochenende hat es bei den sommerlichen Temperaturen richtig losgelegt. Die Landesanstalt für Waldwirtschaft meldet, der Hauptschwärmflug der Borkenkäfer ist gestartet. Temperaturen zwischen 17 und 24 Grad haben wir heute viel Sonnenschein. Allerdings kann es in Alpennähe ein paar Schauer und Gewitter geben. Morgen breiten sich nach sonnigem Start von Südwesten her immer mehr Wolken zu uns aus. Nachmittags und abends folgen Schauer und Gewitter. Zu Wochenbeginn bleibt es so und es wird insgesamt spürbar kälter.
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1: Servus, ich bin Markus Gollinger. Boah, was für eine Woche war das. Ein großes bestimmendes Thema die ganze Woche hier bei uns auf der Bayernwelle. Dieser riesige Bergwaldbrand in Ruhpolding am Saurüsselkopf. Natürlich das große Thema bei uns in den Sendungen und den Bayernwelle Regionalnachrichten.
2: Hubschrauber fliegen hier von der Chiemgau Arena weg. Hier werden sie mit Löschwasser betankt.
3: Das ist steil, unzugänglich. Da kommt man nicht einfach hin.
4: Meine Bitte an Sie alle ist, dass Sie das Gebiet weiträumig meiden.
1: Die ganze Woche lang haben Einsatzkräfte am Boden und aus der Luft geschuftet, um das Feuer einzudämmen. Dafür Riesenrespekt und unser Dank ist nicht in Worte zu fassen. Der Schaden am Wald, bisher nicht abschätzbar, aber vermutlich gigantisch. Oder wie es Bayerns Wirtschaftsminister Hubert Aiwanger diese Woche bei seinem Besuch im Chiemgau formuliert hat.
5: Waldbrand, Supergau.
1: Am Sonntagabend hat das Feuer zu lodern begonnen, also vor fast einer Woche. Das Feuer und der Rauch waren sofort weithin zu sehen und die Menschen in Ruhpolding, na klar, bestürzt.
6: Ich finde es erschreckend, ja. Und vor allem ja mit der Rauchentwicklung, dass man das wirklich bei uns im Dorf gerochen hat.
7: Ja, das war tatsächlich das Erste, was mir aufgefallen ist, so ein ganz komischer Nebel, der wo irgendwie nicht zum Erklären war.
8: Sonst kriegt man es gerade mit, wenn irgendwas weiter weg ist und das ist halt jetzt relativ nah. Schon ein ungutes Gefühl.
1: Ja, es sind bedrückende Nachrichten und Bilder, die wir da die ganze Woche aus Ruhpolding bekommen haben. Der Fall zeigt, wie schnell sich ein Feuer bei trockener Vegetation ausbreiten kann und deshalb sollten wir alle jetzt im Frühjahr und Sommer die Waldbrandwarnungen des Deutschen Wetterdienstes unbedingt ernst nehmen, wenn es wieder welche gibt. Wir sehen gerade anschaulich, wie schnell aus einem kleinen Funken ein Katastrophenfall werden kann. Für die Bayernwelle Markus Gollinger.

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13: Ich bin Stefan Schütz. Die Arbeitsgemeinschaft der Verkehrsflughäfen warnt vor möglichen Flugstreichungen und Preiserhöhungen. Grund ist ein drohender Kerosinmangel, so Verbandchef Beisel in der Welt am Sonntag. Ursula Winkler berichtet.
14: Aktuell schaffen es viel weniger Öltransporte durch die Straße von Hormuz. Die Kerosinpreise seien seit mehr als 2 Monaten doppelt so hoch wie vor dem Iran-Krieg, sagt Verbandschef Beisel. Aber zu diesen Preisen rechnen sich viele Flüge für die Airlines nicht mehr. Der Verband geht davon aus, dass einige Ziele ganz gestrichen werden, andere seltener angeflogen werden und zu höheren Preisen.
13: In Bayern schwärmen gerade massenhaft Borkenkäfer aus. Deswegen rufen die Behörden Forstbesitzer auf, befallene Bäume sofort aus dem Wald zu holen. Der Bauernverband warnt, aus einer befallenen Fichte werden schnell 20 weitere. Am verlängerten Maiwochenende hat es bei den sommerlichen Temperaturen richtig losgelegt. Die Landesanstalt für Waldwirtschaft meldet, der Hauptschwärmflug der Borkenkäfer ist gestartet. Temperaturen zwischen 17 und 24 Grad haben wir heute viel Sonnenschein. Allerdings kann es in Alpennähe ein paar Schauer und Gewitter geben. Morgen breiten sich nach sonnigem Start von Südwesten her immer mehr Wolken zu uns aus. Nachmittags und abends folgen Schauer und Gewitter. Zu Wochenbeginn bleibt es so und es wird insgesamt spürbar kälter.
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2: Eigentlich hatte ich nie Probleme mit Pollen, aber seit letztem Jahr habe ich Pollenallergie. Und viele sagen ja auch, die Pollenallergie wird von Jahr zu Jahr schlimmer. Aber warum ist das so? Mehr CO2, mehr Feinstaub und mehr Stickoxide sind in unserer Luft unterwegs. Und das sorgt dafür, dass sich die Lebensbedingungen der Pflanzen verändert. CO2 zum Beispiel kurbelt das Wachstum an und die Schadstoffe in der Luft verändern die Beschaffenheit der Pollen. Sie werden aggressiver. Und dadurch, dass es auch generell wärmer bei uns wird, verschieben und verlängern sich die Blütezeiten. Es sind also zusammengefasst mehr und aggressivere Pollen unterwegs, die auch noch länger unterwegs sind. Mittlerweile sind schätzungsweise 50% aller Deutschen schon mit diesem Antikörper gegen Pollen ausgestattet und quasi jederzeit bereit, mit den Allergiesymptomen loszulegen. Na dann, fröhliches Niesen.
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18: Ich bin Stefan Schütz. Die Kassenärzte rechnen damit, dass sie nächstes Jahr deutlich weniger Leute behandeln können. Durch Sparmaßnahmen im Gesundheitswesen würden rund 46 Millionen Behandlungen nicht mehr finanziert. Pro Hausarzt würde die Zahl der Patienten pro Quartal um rund 100 sinken, bei Kinderärzten etwas weniger. Das hat die Kassenärztliche Bundesvereinigung ausgerechnet. Grund: Das Gesundheitssystem ist zu teuer und es soll gespart werden. Für Fernzüge der Deutschen Bahn gibt es ab heute Last-Minute-Tickets zu kaufen, ab 7 Euro. Sie sollen immer samstags und sonntags für Fahrten in der jeweils folgenden Woche gebucht werden können, Thomas Bremser berichtet.
19: Wer seine gewünschte Verbindung eingibt, muss aber nicht unbedingt auf diese Tiefpreise stoßen, denn sie sind nur für Züge verfügbar, in denen die Auslastung relativ gering ist. Die Wahrscheinlichkeit, ein Schnäppchen zu ergattern, ist also besonders hoch abseits der Hauptreisezeiten. Die Aktionspreise sind auf der Homepage und in der App mit einer Krone gekennzeichnet.
18: Deutschland hat morgen seine Ressourcen für das ganze Jahr verbraucht. Das hat die Organisation Global Footprint Network ausgerechnet. Sie ermittelt jedes Jahr diesen sogenannten Erdüberlastungstag für einzelne Länder und für den ganzen Planeten. Wenn alle Menschen auf der Erde so viele Rohstoffe verbrauchen und so viel CO2 ausstoßen würden wie wir in Deutschland, dann wäre die Biokapazität der Erde schon im ersten Drittel des Jahres aufgebraucht. Bei einem Wohnungsbrand in Dillingen an der Donau sind 11 Menschen verletzt worden. 2 von ihnen haben schwere Rauchvergiftungen erlitten. Die anderen 9 Verletzten haben leichtere Rauchvergiftungen. Das Feuer ist in einem Mehrfamilienhaus ausgebrochen. Die Feuerwehr hat das komplette Gebäude evakuiert. Der Schaden liegt nach ersten Schätzungen bei über 1 Million Euro. Die Brandursache ist noch unklar. Viel Sonnenschein und Quellwolken wechseln sich ab. In Alpennähe entstehen später einzelne Schauer und Gewitter. Die Höchstwerte liegen bei 17 bis 24 Grad. Morgen scheint zunächst die Sonne, nachmittags, abends und in der Nacht auf Montag folgen Schauer und Gewitter. Die gesamte kommende Woche wird unbeständig mit Schauern und Gewittern und es wird deutlich kühler.
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1: Mit Angelina Quotschala. Was für ein toller Auftakt bei der Freilassinger Maiwiesen war das gestern Abend und heute geht's weiter. Ab 14 Uhr legen Schausteller und Festzelt los, ab 19 Uhr gibt dann die Band Chor Limit Gas. Und morgen folgt der Tag der Tracht. Um 10.30 Uhr geht's los mit dem Bierzelt-Gottesdienst, danach ist Mittagstisch und am Nachmittag treten außerdem noch die Kinder- und Jugendgruppen der Trachtler auf. Und dann gibt's auch noch als Highlight eine Modenschau von Trachtenstäuber und ab 18 Uhr dann das große Muttertag-Special. Da meldet ihr euch vor der Bestellung im Festbüro mit der Familie. Mindestens 2 Erwachsene und ein Kind und dann ist eure Mama kostenlos. Ich freue mich drauf, denn es geht endlich wieder ab ins Freibad. Heute öffnet das Schwanbad in Schönau am Königssee und da ist für die Kids ordentlich was geboten. Die Paw Patrol-Helden sind da und auch ein Zauberer. Es gibt auch die Möglichkeit, an einer Retterreise teilzunehmen und auch eine Shawnee-Retter-Medaille zu gewinnen. Das alles und noch mehr, das bekommt ihr heute von 11 bis 16 Uhr im Schwanbad. Der Eintritt, der ist für euch frei. Und gute Musik auf die Ohren bekommt ihr heute in Trostberg. Es ist Nacht der Musik und mit dabei ist die Pariser Band Shuggers. Sie spielt im Postsaal für euch. Ab 21.15 Uhr gibt es französischen Rock und Chansons. Und den Support macht schon eine Stunde vorher Micha Kern mit seiner Gitarre. Karten für Shuggers und die Nacht der Musik in Trostberg bekommt ihr heute Abend noch im Postsaal an der Abendkasse ab 19 Uhr.
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19: Ich bin Stefan Schütz. Die Kassenärzte rechnen damit, dass sie nächstes Jahr deutlich weniger Leute behandeln können. Durch Sparmaßnahmen im Gesundheitswesen würden rund 46 Millionen Behandlungen nicht mehr finanziert. Pro Hausarzt würde die Zahl der Patienten pro Quartal um rund 100 sinken, bei Kinderärzten etwas weniger. Das hat die Kassenärztliche Bundesvereinigung ausgerechnet. Grund: Das Gesundheitssystem ist zu teuer und es soll gespart werden. Bei einem Wohnungsbrand in Dillingen an der Donau sind 11 Menschen verletzt worden. 2 von ihnen haben schwere Rauchvergiftungen erlitten. Die anderen 9 Verletzten haben leichtere Rauchvergiftungen. Das Feuer ist in einem Mehrfamilienhaus ausgebrochen. Die Feuerwehr hat das komplette Gebäude evakuiert. Der Schaden liegt nach ersten Schätzungen bei über 1 Million Euro. Die Brandursache ist noch unklar. Viel Sonnenschein und Quellwolken wechseln sich ab. In Alpennähe entstehen später einzelne Schauer und Gewitter. Die Höchstwerte liegen bei 17 bis 24 Grad. Morgen scheint zunächst die Sonne, nachmittags, abends und in der Nacht auf Montag folgen Schauer und Gewitter. Die gesamte kommende Woche wird unbeständig mit Schauern und Gewittern und es wird deutlich kühler.

0: Servus, ihr hört die Bayernwelle, ich bin Emily Rettenberger und seit dem letzten Wochenende sind sie wieder unterwegs, die Chiemsee Ranger. Rund um den Chiemsee achten sie darauf, dass nicht nur wir Menschen Platz haben, sondern auch die Natur, denn wir bewegen uns hier mitten im Wohnzimmer vieler Tierarten. Vor allem Vögel brauchen Rückzugsorte auf Feuchtwiesen, im Schilf, fernab von Trubel und Abkürzungen. Genau deshalb ist es so wichtig, auf den ausgewiesenen Wegen zu bleiben. Viele Besucher wissen nämlich gar nicht, wie viel Artenvielfalt direkt rund um den Chiemsee zu Hause ist. Chiemsee-Rangerin Katharina Weinberger erklärt.
1: Natürlich, jeder will eine schöne Kulisse und keiner überdenkt und hat vielleicht auch, denkt nicht drüber nach. Ja, sage ich jetzt mal einfach, dass es natürlich auch noch andere Lebewesen außer uns gibt, die vielleicht auch in einem sehr kleinen Zeitfenster eine Ruhe brauchen.
0: Ja, an einem sonnigen Tag kommen da schnell mal 50 bis 60 Gespräche mit Chiemsee-Besuchern zusammen. Aber das trübt die Stimmung bei Rangerin Katharina überhaupt nicht.
1: Habe ich das Gefühl, ich habe was getan, was sinnvoll ist. Ja? Es geht ja auch immer darum, dass man was vermittelt hat, was für einen anderen vielleicht vorher nicht klar war. Und jetzt sagt er sich, ui, jetzt ist der Groschen gefallen. Also jetzt, ich merke einfach, jetzt weiß ich, was sie meinen. Ja? Wenn sie von Naturschutz oder von Respekt sprechen. Das dauert bei dem einen oder anderen einfach ein bisschen länger. Das muss man abwarten. Und deswegen ist jedes Gespräch ist wertvoll. Jedes Gespräch.
0: Ja, und das Fazit, die allermeisten Besucher reagieren offen und positiv auf die Hinweise der Ranger. Mehr Infos zu den Chiemsee Rangern findet ihr natürlich auch online auf bayernwelle.de.
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10: Ich bin Stefan Schütz. Altersvorsorge mit Aktien bleibt für viele hierzulande ein Tabu. Weniger als die Hälfte der Erwerbstätigen will ein gefördertes Altersvorsorgedepot eröffnen, trotz neuer staatlicher Förderung. Das zeigt eine YouGov-Umfrage. Mehr von Katrin Müller.
11: Aktien und Fonds sind vielen zu unsicher, obwohl dabei langfristig oft mehr rumkommt als beim klassischen Sparkonto. Ab Januar soll es neue Möglichkeiten geben, privat und staatlich gefördert über ein Altersvorsorgedepot für den Ruhestand vorzusorgen. Laut Umfrage würde rund ein Drittel der Berufstätigen dann aber eine sichere Anlage mit garantiertem Auszahlungsbetrag wählen.
10: Weil wegen des Iran-Kriegs Kerosinengpässe drohen, könnten laut dem Flughafenverband ADV weitere Flüge in diesem Jahr ausfallen. Besonders Airlines, die günstigere Preise anbieten und touristisch weniger bedeutsame Ziele ansteuern, könnten betroffen sein. Das hat ADV-Geschäftsführer Beisel der Welt am Sonntag gesagt. Und auch wenn Flüge nicht ausfallen, könnten sie zumindest deutlich teurer werden. Insgesamt könnte es Beisel zufolge im schlimmsten Fall 20 Millionen Fluggäste treffen. Den Wehrdienst-Fragebogen zu beantworten ist für junge Männer verpflichtend. Bußgelder für diejenigen, die ihn nicht zurückschicken, sollten aus Sicht des Wehrbeauftragten des Bundestags Otte aber nur das letzte Mittel sein. Das hat er dem Redaktionsnetzwerk Deutschland gesagt. Wenn jemand auch nach Mahnungen nicht antwortet, drohen 250 Euro Bußgeld. Die allermeisten reagieren laut Verteidigungsministerium von sich aus. Die Meisterschaft in der Fußball-Bundesliga ist zugunsten des FC Bayern längst entschieden, aber einige Entscheidungen fallen noch. Zum Beispiel die um die Europapokal-Startplätze. Die Paarungen heißen ab 15.30 Uhr Leipzig-St. Pauli, Stuttgart-Leverkusen, Augsburg-Gladbach-Hoffenheim-Bremen und ab 18.30 Uhr spielt Wolfsburg gegen Bayern München. Morgen dann noch HSV Freiburg, Köln-Heidenheim und Mainz-Union Berlin. Viel Sonnenschein und Quellwolken wechseln sich ab. In Alpennähe entstehen später einzelne Schauer und Gewitter. Die Höchstwerte liegen bei 17 bis 24 Grad. Morgen scheint zunächst die Sonne, nachmittags, abends und in der Nacht auf Montag folgen Schauer und Gewitter. Die gesamte kommende Woche wird unbeständig mit Schauern und Gewittern und es wird deutlich kühler.
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1: 8. Mai 2009. Ingrid Michaelson steigt mit Be Okay in die Charts ein. I just wanna be okay, be okay, be okay. 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Manchmal ist weniger mehr. Klar, Ingrid Michaelson könnte groß, sie könnte sogar bombastisch. Ihr Vater, Komponist, die Mutter bildende Künstlerin, ein Leben für die Kunst, egal welcher Art, war ihr eigentlich also vorherbestimmt. Mit 4 bekommt sie Klavierunterricht, bald darauf Gesangsunterricht. Sie spielt außerdem Gitarre, Ukulele und bestimmt noch eine Handvoll anderer Instrumente. 2008 kommt dann das 3. Album. Das heißt wie der Song Be Okay. Die Einnahmen spendet sie an Stand Up to Cancer, eine Organisation, die Betroffenen einer Krebserkrankung und deren Angehörigen hilft. Denn für Ingrid Michaelson gehört zum Musikerdasein auch das. Durch die Musik anderen Menschen helfen. Natürlich nicht nur finanziell, sondern auch vor allem durch die Musik. So wie der Song Be Okay. Mit einfachen Akkorden auf der Ukulele und minimalistischer Begleitung singt Ingrid scheinbar gut gelaunt. Aber der Text erzählt eine traurige Geschichte. Da ist jemand, der sich wünscht, dass es ihm wenigstens mal wieder okay geht. Dass er wenigstens mal wieder irgendwas fühlen kann. Der Song sagt, wenn es euch so geht, dann seid ihr nicht alleine. Ich helfe euch. Klar, so eine Message könnte man auch groß und bombastisch gestalten, aber weniger ist manchmal eben mehr.

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16: Ich bin Stefan Schütz. Altersvorsorge mit Aktien bleibt für viele hierzulande ein Tabu. Weniger als die Hälfte der Erwerbstätigen will ein gefördertes Altersvorsorgedepot eröffnen, trotz neuer staatlicher Förderung. Das zeigt eine YouGov-Umfrage. Mehr von Katrin Müller.
17: Aktien und Fonds sind vielen zu unsicher, obwohl dabei langfristig oft mehr rumkommt als beim klassischen Sparkonto. Ab Januar soll es neue Möglichkeiten geben, privat und staatlich gefördert über ein Altersvorsorgedepot für den Ruhestand vorzusorgen. Laut Umfrage würde rund ein Drittel der Berufstätigen dann aber eine sichere Anlage mit garantiertem Auszahlungsbetrag wählen.
16: Weil wegen des Iran-Kriegs Kerosinengpässe drohen, könnten laut dem Flughafenverband ADV weitere Flüge in diesem Jahr ausfallen. Besonders Airlines, die günstigere Preise anbieten und touristisch weniger bedeutsame Ziele ansteuern, könnten betroffen sein. Das hat ADV-Geschäftsführer Beisel der Welt am Sonntag gesagt. Und auch wenn Flüge nicht ausfallen, könnten sie zumindest deutlich teurer werden. Insgesamt könnte es Beisel zufolge im schlimmsten Fall 20 Millionen Fluggäste treffen. Viel Sonnenschein und Quellwolken wechseln sich ab. In Alpennähe entstehen später einzelne Schauer und Gewitter. Die Höchstwerte liegen bei 17 bis 24 Grad. Morgen scheint zunächst die Sonne, nachmittags, abends und in der Nacht auf Montag folgen Schauer und Gewitter. Die gesamte kommende Woche wird unbeständig mit Schauern und Gewittern und es wird deutlich kühler.
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19: Hallo auf die Straßen. Es gibt eine Meldung von der B471 Fürstenfeldbruck Richtung Garching. Zwischen Karlsfeld und Lustheim 2 Kilometer Stau. 20 Minuten dauert es hier gerade länger. Gute Fahrt.
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0: Ihr hört die Bayernwelle, Elena Meyer hier und frisches Brot kaufen, kurz mit alten Bekannten ratschen oder einen Kaffee vor Ort trinken. Ja, das geht bei unseren Bäckereien in der Region. Die sind oft ein Ort zum Einkaufen, aber eben auch ein sozialer Treffpunkt. Und leider werden es in Bayern immer weniger Bäckereien. In den letzten 10 Jahren haben immer mehr Betriebe aufgehört. Ein Viertel weniger Bäckereien gibt's seit 2015. Die Gründe dafür sind vielfältig. Auch der Nachwuchsmangel gehört dazu. Aber hier gibt's zumindest in unserer Region langsam gute Nachrichten. Bäckermeister Andreas Neumeier aus Teisendorf.
1: Immer mehr Betriebe machen auch mehr Werbung, also Stichwort Instagram, oder wir haben auch auf Ausbildungsmessen unterwegs. Und da kann man sich eigentlich schon gut präsentieren, dass wir eigentlich einen ganz schönen kreativen Beruf haben. Und von der Arbeitszeit her ändert sich auch mittlerweile einiges. Also man kann mit Hilfe von Langzeitführung und Kältetechnik kann man die Arbeitszeit ein bisschen nach hinten verlagern, also dass nicht mehr so früh in der Nacht angefangen werden muss. Das ist, glaube ich, an alles so Faktoren, wo mit reinspielen.
0: Die Bäckereien haben also das Problem erkannt und steuern dagegen an. Am Ende braucht es aber nicht nur neue Lehrlinge, sondern irgendwann auch jemanden, der die Bäckerei dann als Inhaber übernehmen mag. Und da müssen sich die Inhaber jetzt schon auch ein bisschen selbst an der Nase packen.
1: Man braucht sich oft nicht wundern, dass die Jungen nicht mehr weiter dann, weil wenn die amtierenden Geschäftsinhaber immer nur jammern und immer nur sagen, wie schlimm das ist, dann ist ganz klar, dass die Nächsten nicht weiter dann. Man muss positiv drüber reden und es ist ja auch positiv, es ist ja nicht gespielt, sondern es ist ja wirklich ein schöner Beruf und es macht ja Spaß.
0: Trotzdem ist auch die Politik gefragt, denn auch auf die Bäckereien kommt immer mehr Bürokratie obendrauf. Sie müssen immer mehr erfassen und dokumentieren und das ist gerade für kleinere Betriebe oft nicht mehr leistbar. Und das ist ein großer Grund, warum Bäckereien irgendwann die Türen schließen. Alle Infos zum Bäckereisterben in unserer Region gibt's für euch auch auf bayernwelle.de nochmal zum Nachlesen.
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8: Ich bin Moritz Einzel. Die Kassenärzte rechnen damit, dass sie nächstes Jahr deutlich weniger Leute behandeln können. Durch Sparmaßnahmen im Gesundheitswesen würden rund 46 Millionen Behandlungen nicht mehr finanziert. Pro Hausarzt würde die Zahl der Patienten pro Quartal um rund 100 sinken, bei Kinderärzten etwas weniger. Das hat die Kassenärztliche Bundesvereinigung ausgerechnet. Grund: Das Gesundheitssystem ist zu teuer und es soll gespart werden. Russlands Präsident Putin ist sich sicher, dass Russland den Krieg in der Ukraine gewinnt. Bei der Militärparade zum 9. Mai hat er auf dem Roten Platz in Moskau gesagt: Unsere Sache ist gerecht, wir stehen zusammen, der Sieg wird immer auf unserer Seite sein. Beide Seiten haben sich unter Vermittlung von US-Präsident Trump auf eine dreitägige Waffenruhe geeinigt. Nach Kreml-Angaben hat es bisher keine Verstöße gegeben. Für Fernzüge der Deutschen Bahn gibt es ab heute Last-Minute-Tickets zu kaufen, ab 7 Euro. Sie sollen immer samstags und sonntags für Fahrten in der jeweils darauf folgenden Woche gebucht werden können. Thomas Bremser berichtet.
9: Wer seine gewünschte Verbindung eingibt, muss aber nicht unbedingt auf diese Tiefpreise stoßen, denn sie sind nur für Züge verfügbar, in denen die Auslastung relativ gering ist. Die Wahrscheinlichkeit, ein Schnäppchen zu ergattern, ist also besonders hoch abseits der Hauptreisezeiten. Die Aktionspreise sind auf der Homepage und in der App mit einer Krone gekennzeichnet.
8: Deutschland geht mit den Ressourcen der Welt ziemlich großzügig um. Schon morgen haben wir rein rechnerisch die natürlichen Ressourcen aufgebraucht, die eigentlich für das ganze Jahr reichen müssten. Das hat die Organisation Global Footprint Network ausgerechnet. Wenn alle Menschen auf der Erde so leben würden wie wir in Deutschland, wäre die Biokapazität der Erde schon nach wenigen Monaten komplett verbraucht. Bei einem Wohnungsbrand in Dillingen an der Donau sind 11 Menschen verletzt worden. 2 von ihnen haben schwere Rauchvergiftungen erlitten, die anderen 9 Verletzten haben leichtere Rauchvergiftungen. Das Feuer ist in einem Mehrfamilienhaus ausgebrochen. Die Feuerwehr hat das komplette Gebäude evakuiert. Der Schaden liegt nach ersten Schätzungen bei über 1 Million Euro. Die Brandursache ist noch unklar. Es ist jetzt kurz nach 2. Viel Sonnenschein und Quellwolken wechseln sich ab. In Alpennähe entstehen später einzelne Schauer und Gewitter. Die Höchstwerte liegen bei 17 bis 24 Grad. Morgen scheint zunächst die Sonne, nachmittags, abends und in der Nacht auf Montag folgen Schauer und Gewitter. Die gesamte kommende Woche wird unbeständig mit Schauern und Gewittern und es wird kühler.
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2: Hallo auf die Straßen, gute Nachrichten, ganz normaler Verkehr. Gute Fahrt.

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1: Mit Angelina Quocialas. Servus. An diesem Muttertag kommt ihr alle auf eure Kosten. Nämlich dann, wenn ihr ihn im Freizeitpark Ruhpolding verbringt. Auf euch wartet dort jede Menge Action für Groß und Klein und eine zauberhafte Märchenwelt. Und das Tolle zum Muttertag gibt's für alle Mamas immer gratis zu jedem Eintritt eine Winz-Weinschorle on top. Der Freizeitpark Ruhpolding für euch am Muttertag, geöffnet von 9 bis 18 Uhr. Das wird ein Riesenfest nächste Woche in Bergen, denn die Freiwillige Feuerwehr wird 155 Jahre alt und die Musikkapelle 150 Jahre. Das heißt, die Festtage in Bergen, sie stehen an. Ab nächsten Mittwoch wird für 5 Tage lang gefeiert. Um 18 Uhr ist am Mittwoch Bieranstich mit der Musikkapelle Bergen. Am Vatertag ab 10 Uhr Oldtimer-Treffen und dann ab 19 Uhr Bier- und Weinfest. Außerdem spielen an den folgenden Tagen Dis-M für euch. Es wartet auch eine musikalische Jugendolympiade. Und zum Abschluss am Sonntag natürlich der große Festumzug mit Gottesdienst. Die Bergener Festtage ab nächsten Mittwoch. Wie wird man eigentlich Bürgermeister und warum klebt Tapetenkleister? Ja, diese Frage, die habe ich mir als Kind immer gestellt, nämlich dann, wenn Willi Weitzel von Willi Wills Wissen im Fernsehen zu sehen war. Und ihr habt jetzt die Chance, dass ihr ihn mal live erleben könnt, und zwar am 4. Oktober. Da ist er nämlich mit seiner Live-Show im Alpenkongress Berchtesgaden. Der Titel lautet "Und wovon träumst du?" Und das ist natürlich auch das Motto. Es geht rund um eure und auch seine Träume. Eure Tickets sichert ihr euch jetzt für Willi Weitzel, und zwar in der Touristinfo Berchtesgaden oder auch online unter alpenkongress.de.
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15: Ich bin Moritz Einzel. Die Kassenärzte rechnen damit, dass sie nächstes Jahr deutlich weniger Leute behandeln können. Durch Sparmaßnahmen im Gesundheitswesen würden rund 46 Millionen Behandlungen nicht mehr finanziert. Pro Hausarzt würde die Zahl der Patienten pro Quartal um rund 100 sinken, bei Kinderärzten etwas weniger. Das hat die Kassenärztliche Bundesvereinigung ausgerechnet. Grund: Das Gesundheitssystem ist zu teuer und es soll gespart werden. Bei einem Wohnungsbrand in Dillingen an der Donau sind 11 Menschen verletzt worden. 2 von ihnen haben schwere Rauchvergiftungen erlitten. Die anderen 9 Verletzten haben leichtere Rauchvergiftungen. Das Feuer ist in einem Mehrfamilienhaus ausgebrochen. Die Feuerwehr hat das komplette Gebäude evakuiert. Der Schaden liegt nach ersten Schätzungen bei über 1 Million Euro. Die Brandursache ist noch unklar. Viel Sonnenschein und Quellwolken wechseln sich ab. In Alpennähe entstehen später einzelne Schauer und Gewitter. Die Höchstwerte liegen bei 17 bis 24 Grad. Morgen scheint zunächst die Sonne, nachmittags, abends und in der Nacht auf Montag folgen Schauer und Gewitter. Die gesamte kommende Woche wird unbeständig mit Schauern und Gewittern und es wird kühler.
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16: Hallo auf die Straßen, gute Nachrichten, ganz normaler Verkehr. Gute Fahrt.

0: Servus, Emily Rettenberger von der Bayernwelle am Morgen hier. Und diese Woche war der Europäische Protesttag zur Gleichstellung von Menschen mit Behinderung. Ein Tag, der daran erinnert, Inklusion ist kein Extra, sondern ein Grundrecht. Und dieses Thema betrifft jeden von uns. Norbert Zillner von der Lebenshilfe Traunstein im Bayernwelle-Interview.
1: Also es kann tatsächlich auch jeden Menschen treffen. Also wir haben auch Menschen in unseren Wohngruppen oder auch im ambulant betreuten Wohnen, die haben zum Beispiel eine erworbene Behinderung, also sogenannte Schädel-Hirn-Trauma infolge eines Unfalls. Somit trifft auch die Eingliederungshilfe irgendwo jeden. Und man hat bestimmt in seiner, sage ich mal, in der Nachbarschaft, in der Kindheit, in der Familie irgendwo Menschen, die einfach einen Unterstützungsbedarf haben, sei es körperliche Behinderung, psychische Erkrankung. Und deswegen ist es halt wichtig, dass man sich mit diesem Thema auseinandersetzt. Einfach, was bedeutet es, einfach eine Behinderung zu haben?
0: Ja, was kann also jetzt jeder von uns für mehr Inklusion tun?
1: Miteinander sprechen, Menschen akzeptieren, tatsächlich einfach so, wie sie sind, und auch die Eigenheiten von Menschen akzeptieren. Und einfach miteinander in einem friedlichen Umfeld leben. Das kann jeder von uns dazu beitragen. Und dann gelingt es auch, dass man Menschen, die jetzt vielleicht anders ausschauen, die anders sprechen, die anders agieren, die mehr Unterstützung brauchen, einfach sich in einem Umfeld schon mal früh wohler fühlen und vor allem offene Augen haben und auch Menschen mal Unterstützung anbieten, wenn sie mal nicht weiterkommen, wenn ein Bordstein im Weg ist beispielsweise, dass man sagt, okay, hey, so der Helfer, und ganz normal miteinander reden.
0: Ja, ganz normal miteinander reden. Wir sind ja schließlich alle Menschen. Ihr hört die Bayernwelle.

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9: Ich bin Moritz Einzel. Russland begeht heute den Tag des Sieges über Nazi-Deutschland. Bei einer Militärparade in Moskau zeigte sich Kreml-Chef Putin sicher, dass die russische Armee den Ukraine-Krieg gewinnt.
10: Ich bin fest davon überzeugt, unsere Sache ist gerecht. Wir stehen zusammen, der Sieg war immer und wird immer auf unserer Seite sein.
9: Rund um den 9. Mai gilt eine Waffenruhe zwischen Russland und der Ukraine. Bundeskanzler Merz ist nach Stockholm gereist. Dort begeht er mit seinem schwedischen Amtskollegen Kristersson den Europatag. Unterdessen ist der Regierungschef der Slowakei Fico als einziger Gast aus der EU nach Moskau gereist, eben zum Tag des Sieges. Dafür fand Merz deutliche Worte. Er bedauere das zutiefst und man werde mit Fico über diesen Tag in Moskau sprechen. In Ungarn ist die Ära Viktor Orbán nach 16 Jahren jetzt endgültig vorbei. Das Parlament in Budapest hat Péter Modyar zum neuen Ministerpräsidenten gewählt. Vom Wahlsieger erhoffen sich viele Menschen in Ungarn mehr Rechtsstaatlichkeit und dass er das ramponierte Verhältnis zur Europäischen Union verbessert. In Bayern schwärmen gerade massenhaft Borkenkäfer aus. Deswegen rufen die Behörden Forstbesitzer auf, befallene Bäume sofort aus dem Wald zu holen. Der Bauernverband warnt, aus einer befallenen Fichte werden schnell 20 weitere. In der Fußball-Bundesliga stehen die Samstagspartien des vorletzten Spieltags an. Es geht um die Europapokalplätze und den Abstieg. Fabian Schaffer blickt voraus.
11: Der FC Bayern ist bereits Meister. Jetzt wollen die Münchner das Champions League aus vergessen machen. Ob das beim abstiegsgefährdeten VfL in Wolfsburg gelingt, entscheidet sich ab 18.30 Uhr. Zuvor ab 15.30 Uhr will Augsburg die Minimalchance aufs internationale Geschäft wahren. Gegner ist Gladbach. Um die Champions League Plätze geht es beim Duell zwischen Stuttgart und Leverkusen. Leipzig will unterdessen Rang 3 verteidigen. Gegner St. Pauli nicht absteigen. Gegen den Abstieg kämpft auch Bremen, das in Hoffenheim ran muss. Die TSG schielt auf einen Champions-League-Platz.
9: Es ist jetzt kurz nach drei. Viel Sonnenschein und Quellwolken wechseln sich ab. In Alpennähe entstehen später einzelne Schauer und Gewitter. Die Höchstwerte liegen bei 17 bis 24 Grad. Morgen scheint zunächst die Sonne, nachmittags, abends und in der Nacht auf Montag folgen Schauer und Gewitter. Die gesamte kommende Woche wird unbeständig mit Schauern und Gewittern und es wird kühler.
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12: Hallo auf die Straßen. Es gibt eine Meldung von der A9 München Richtung Nürnberg. Zwischen Neuburg an der Donau und Lenting 4 Kilometer Stau. 20 Minuten dauert es hier gerade länger. Gute Fahrt.
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6: Ich bin Moritz Einzel. Russland begeht heute den Tag des Sieges über Nazi-Deutschland. Bei einer Militärparade in Moskau zeigte sich Kreml-Chef Putin sicher, dass die russische Armee den Ukraine-Krieg gewinnt.
7: Ich bin fest davon überzeugt, unsere Sache ist gerecht. Wir stehen zusammen, der Sieg war immer und wird immer auf unserer Seite sein.
6: Rund um den 9. Mai gilt eine Waffenruhe zwischen Russland und der Ukraine. In Bayern schwärmen gerade massenhaft Borkenkäfer aus. Deswegen rufen die Behörden Forstbesitzer auf, befallene Bäume sofort aus dem Wald zu holen. Der Bauernverband warnt, aus einer befallenen Fichte werden schnell 20 weitere. Viel Sonnenschein und Quellwolken wechseln sich ab. In Alpennähe entstehen später einzelne Schauer und Gewitter. Die Höchstwerte liegen bei 17 bis 24 Grad. Morgen scheint zunächst die Sonne, nachmittags, abends und in der Nacht auf Montag folgen Schauer und Gewitter. Die gesamte kommende Woche wird unbeständig mit Schauern und Gewittern und es wird kühler.
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8: Hallo auf die Straßen. Es gibt eine Meldung von der A9 München Richtung Nürnberg. Zwischen Neuburg an der Donau und Lenting 4 Kilometer Stau. 20 Minuten dauert es hier gerade länger. Gute Fahrt.
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10: Ich bin Moritz Einzel. Das ungarische Parlament hat Peter Modyor zum neuen Ministerpräsidenten gewählt. Eine breite Mehrheit der Abgeordneten stimmte für den bürgerlichen Politiker. Modyor löst den Rechtspopulisten Viktor Orban nach 16 Jahren an der Macht ab. Der 45-jährige neue Regierungschef in Budapest hat der Korruption den Kampf angesagt und will Ungarns ramponiertes Verhältnis zur EU verbessern. Bayerns Wirtschaftsminister Aiwanger hat der Bundesregierung politisches Versagen vorgeworfen. In einer Grundsatzrede auf dem Parteitag in Bad Aibling nannte der Chef der Freien Wähler die neue Grundsicherung als Beispiel. Dahinter verberge sich letztlich nur ein neuer Name für das Bürgergeld, so Aiwanger.
11: Das ist nichts anderes, als wenn ich einen alten, kaputten Traktor mit neuem Lack übersprühen würde und würde den Motorschaden nicht beheben, dann sieht der Traktor auf den ersten Blick besser aus, aber er hat nochmal Kosten fürs Umlackieren verursacht und der Motor ist weiterhin nicht repariert. Also diese Bundesregierung kann es nicht und wir beklagen leider ein verlorenes Jahr dieser neuen Bundesregierung.
10: Hart ging Aiwanger auch mit der EU ins Gericht. Der sogenannte Green Deal, so gut er sich anhöre, führe dazu, dass der Wirtschaftsstandort Europa abschmiere. In Baden-Württemberg ist der Weg frei für eine dritte Auflage der grün-schwarzen Koalition. Nach der CDU haben auch die Grünen dem Koalitionsvertrag zugestimmt. Am Montag soll das Papier unterzeichnet werden, eher am 13. Mai die Wahl des Grünen-Politikers Cem Özdemir zum neuen baden-württembergischen Ministerpräsidenten geplant ist. Ab heute gibt's bei der Bahn erstmals Last-Minute-Tickets im Fernverkehr. Damit sollen Reisende künftig besonders günstig fahren können. Die Tickets sollen ab 6,99 Euro zu haben sein und können immer samstags und sonntags für die darauffolgende Woche gebucht werden. Laut Bahn werden die Fahrkarten vor allem abseits der Hauptreisezeiten angeboten. In der zweiten Fußball-Bundesliga hat Hannover den Sprung auf den zweiten Platz verpasst. In Bochum spielten die Niedersachsen 1:1 und gehen auf dem Relegationsplatz stehend in den letzten Spieltag. Im Abstiegskampf gab es zweimal Big Points, einmal für Braunschweig, das mit 2:1 gegen den direkten Kontrahenten Dresden gewann, und Magdeburg feierte einen 3:1-Sieg in Kiel. Es ist jetzt kurz nach 4. Viel Sonnenschein und Quellwolken wechseln sich ab. In Alpennähe entstehen später einzelne Schauer und Gewitter. Die Höchstwerte liegen bei 17 bis 24 Grad. Morgen scheint zunächst die Sonne, nachmittags, abends und in der Nacht auf Montag folgen Schauer und Gewitter. Die gesamte kommende Woche wird unbeständig mit Schauern und Gewittern und es wird kühler.
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6: Hallo auf die Straßen. Es gibt eine Meldung von der A9 München Richtung Nürnberg. Zwischen Neuburg an der Donau und Lenting 4 Kilometer Stau. 20 Minuten dauert es hier gerade länger. Gute Fahrt.
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12: Ich bin Moritz Einzel. Das ungarische Parlament hat Peter Modyor zum neuen Ministerpräsidenten gewählt. Eine breite Mehrheit der Abgeordneten stimmte für den bürgerlichen Politiker. Modyor löst den Rechtspopulisten Viktor Orban nach 16 Jahren an der Macht ab. Der 45-jährige neue Regierungschef in Budapest hat der Korruption den Kampf angesagt und will Ungarns ramponiertes Verhältnis zur EU verbessern. Bayerns Wirtschaftsminister Aiwanger hat der Bundesregierung politisches Versagen vorgeworfen. In einer Grundsatzrede auf dem Parteitag in Bad Aibling nannte der Chef der Freien Wähler die neue Grundsicherung als Beispiel. Dahinter verberge sich letztlich nur ein neuer Name für das Bürgergeld, so Aiwanger.
13: Das ist nichts anderes, als wenn ich einen alten kaputten Traktor mit neuem Lack übersprühen würde und würde den Motorschaden nicht beheben, dann sieht der Traktor auf den ersten Blick besser aus, aber er hat nochmal Kosten fürs Umlackieren verursacht und der Motor ist weiterhin nicht repariert. Also diese Bundesregierung kann es nicht und wir beklagen leider ein verlorenes Jahr dieser neuen Bundesregierung.
12: Hart ging Aiwanger auch mit der EU ins Gericht. Der sogenannte Green Deal, so gut er sich anhöre, führe dazu, dass der Wirtschaftsstandort Europa abschmiere. Viel Sonnenschein und Quellwolken wechseln sich ab. In Alpennähe entstehen später einzelne Schauer und Gewitter. Die Höchstwerte liegen bei 17 bis 24 Grad. Morgen scheint zunächst die Sonne, nachmittags, abends und in der Nacht auf Montag folgen Schauer und Gewitter. Die gesamte kommende Woche wird unbeständig mit Schauern und Gewittern und es wird kühler.
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5: Hallo auf die Straßen. Es gibt eine Meldung von der A9 München Richtung Nürnberg zwischen Neuburg an der Donau und Lenting. 4 Kilometer Stau, 20 Minuten dauert es hier gerade länger. Gute Fahrt.
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9: Ich bin Moritz Einzel. Der Vorsitzende der Deutschen Stiftung Patientenschutz Brüsch hat die Aussagen von Gesundheitsministerin Warken zur finanziellen Krise der Pflegeversicherung kritisiert. Brüsch warf der Bundesregierung vor, die Finanzkrise der Pflege selbst zu befeuern. Warken hatte in der Rheinischen Post von einer drohenden Finanzlücke von 22,5 Milliarden Euro in den kommenden 2 Jahren gesprochen. Mit einem Volksbegehren wollten Aktivisten den Autoverkehr im Stadtgebiet von Berlin massiv einschränken. Jetzt ist aber klar, das Vorhaben wird nicht umgesetzt. Für das Volksbegehren Berlin autofrei sind nach Angaben der Initiative nur 140.000 Unterschriften gesammelt worden. Nötig gewesen wären 175.000. Russland hat seine traditionelle Militärparade zum Gedenken an das Ende des Zweiten Weltkriegs abgehalten, allerdings bescheidener als sonst. Es fuhren keine Panzer oder anderes schweres militärisches Gerät in Moskau auf. Kremlchef Putin verglich in seiner Ansprache den Kampf seiner Armee gegen die Ukraine mit dem damaligen Krieg gegen Nazi-Deutschland. Nach der erfolgreichen Kommunalwahl strotzen die Freien Wähler vor Selbstbewusstsein. Parteichef Aiwanger hat beim Parteitag in Bad Aibling eine Politik des gesunden Menschenverstands betont und die Bundesregierung kritisiert. Unter anderem nannte Aiwanger die Entlastungsprämie als Beispiel, die gestern im Bundesrat gescheitert war.
10: Der Unternehmer soll dem Arbeitnehmer mal so nebenbei 1.000 Euro überweisen, weil der Staat, weil die Bundesregierung die Kosten in Bezug auf Energie und so weiter nicht in den Griff kriegt. Dann zieht man Dritte heran, um eigene Fehler zu korrigieren. So kann diese Bundesregierung nicht ordentlich geführt sein, meine Damen und Herren.
9: Und in der Energiepolitik begingen Union und SPD ähnliche ideologische Fehler wie zuvor die Ampelregierung, so Aiwanger. In der zweiten Fußball-Bundesliga hat Hannover im Aufstiegsrennen Punkte liegen gelassen. Am vorletzten Spieltag kam 96 in Bochum nicht über ein 1:1 hinaus und verpasste es vorübergehend auf Tabellenplatz 2 zu springen. Im Abstiegskampf gab es Big Points für Braunschweig beim 2:1-Erfolg gegen Dresden und Magdeburg feierte auswärts in Kiel ein 3:1. Es ist jetzt kurz nach 5. Viel Sonnenschein und Quellwolken wechseln sich ab. In Alpennähe entstehen später einzelne Schauer und Gewitter. Die Höchstwerte liegen bei 17 bis 24 Grad. Morgen scheint zunächst die Sonne, nachmittags, abends und in der Nacht auf Montag folgen Schauer und Gewitter. Die gesamte kommende Woche wird unbeständig mit Schauern und Gewittern und es wird kühler.
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11: Hallo auf die Straßen. Es gibt eine Meldung von der A9 München Richtung Nürnberg. Zwischen Ingolstadt Süd und Lenting 3 Kilometer Stau. 15 Minuten dauert es hier gerade länger. Gute Fahrt.
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7: Ich bin Moritz Einzel. Der Vorsitzende der Deutschen Stiftung Patientenschutz Brüsch hat die Aussagen von Gesundheitsministerin Warken zur finanziellen Krise der Pflegeversicherung kritisiert. Brüsch warf der Bundesregierung vor, die Finanzkrise der Pflege selbst zu befeuern. Warken hatte in der Rheinischen Post von einer drohenden Finanzlücke von 22,5 Milliarden Euro in den kommenden 2 Jahren gesprochen. Nach der erfolgreichen Kommunalwahl strotzen die Freien Wähler vor Selbstbewusstsein. Parteichef Aiwanger hat beim Parteitag in Bad Aibling eine Politik des gesunden Menschenverstands betont und die Bundesregierung kritisiert. Unter anderem nannte Aiwanger die Entlastungsprämie als Beispiel, die gestern im Bundesrat gescheitert war.
8: Der Unternehmer soll dem Arbeitnehmer mal so nebenbei 1.000 Euro überweisen, weil der Staat, weil die Bundesregierung die Kosten in Bezug auf Energie und so weiter nicht in den Griff kriegt. Dann zieht man Dritte heran, um eigene Fehler zu korrigieren. So kann diese Bundesregierung nicht ordentlich geführt sein, meine Damen und Herren.
7: Und in der Energiepolitik begingen Union und SPD ähnliche ideologische Fehler wie zuvor die Ampelregierung, so Aiwanger. Viel Sonnenschein und Quellwolken wechseln sich ab. In Alpennähe entstehen später einzelne Schauer und Gewitter. Die Höchstwerte liegen bei 17 bis 24 Grad. Morgen scheint zunächst die Sonne, nachmittags, abends und in der Nacht auf Montag folgen Schauer und Gewitter. Die gesamte kommende Woche wird unbeständig mit Schauern und Gewittern und es wird kühler.
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9: Hallo auf die Straßen. Es gibt eine Meldung von der A9 München Richtung Nürnberg. Zwischen Ingolstadt Süd und Lenting 3 Kilometer Stau. 15 Minuten dauert es hier gerade länger. Gute Fahrt.
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8: Ich bin Moritz Einzel. Das vom Hantavirus-Ausbruch betroffene Kreuzfahrtschiff Hondius soll morgen Teneriffa erreichen. Die Ausschiffung der Menschen an Bord soll dann bei Tageslicht beginnen. Der Chef der Weltgesundheitsorganisation WHO, Tedros, hat sich persönlich an die Bevölkerung auf Teneriffa gewandt und gesagt, das Risiko sei gering. Matthias Röder berichtet.
9: Es ist sehr ungewöhnlich, dass sich der WHO-Chef in einem Brief direkt an die Bewohner der Insel richtet. Er verstehe ihre Sorgen, aber die seien unbegründet. Der Transport der Passagiere zu den Flugzeugen sei bestens organisiert, ein Kontakt mit Bürgern oder auch nur Gegenständen auf der Insel gar nicht möglich. Außerdem sei es erfreulich, dass auf dem Kreuzfahrtschiff kein neuer Verdachtsfall aufgetreten sei.
8: Nach dem Scheitern der 1.000 Euro Entlastungsprämie hat Bayerns Ministerpräsident Söder der gesamten schwarz-roten Koalition ins Gewissen geredet. In der Welt am Sonntag sagte der CSU-Chef, man müsse weniger zerreden und mehr Ergebnisse liefern. Söder hatte die Entlastungsprämie mitverhandelt, im Bundesrat stimmte Bayern aber gegen das Vorhaben. Der Einsatz gegen den Waldbrand am Saurüsselkopf bei Ruhpolding wird wohl noch bis in die kommende Woche dauern. Das offene Feuer sei zwar am Donnerstag gelöscht worden, die Nachlöscharbeiten seien aber wegen zahlreicher Glutnester herausfordernd, sagte ein Sprecher des Kreisfeuerwehrverbands Traunstein. Das Wetter, trocken, warm und windig, könne zudem das Aufflammen einzelner Brandstellen begünstigen. Mit der Wahl von Peter Modyor zum Ministerpräsidenten ist in Ungarn die 16-jährige Ära von Viktor Orbán zu Ende gegangen. Das Parlament in Budapest hob mit deutlicher Mehrheit den Chef der bürgerlichen Tisza-Partei ins höchste Regierungsamt. Wahlsieger Modyor hat sich unter anderem zum Ziel gesetzt, Ungarns zerrüttetes Verhältnis zur Europäischen Union zu reparieren. In der Fußball-Bundesliga hat Augsburg am vorletzten Spieltag sein letztes Heimspiel der Saison gewonnen, 3:1 gegen Mönchengladbach. Leipzig machte Platz 3 und damit die Champions-League-Quali klar durch ein 2:1 gegen St. Pauli. Im Kampf um den Platz dahinter gewann Stuttgart gegen Leverkusen 3:1 und ist jetzt Vierter. Direkt dahinter lauert Hoffenheim punktgleich nach einem 1:0 gegen Bremen. Ab 18.30 Uhr ist noch Meister FC Bayern zu Gast in Wolfsburg. Es ist jetzt kurz nach 6. In der Nacht ist es meist sternenklar, im Norden später auch leicht bewölkt, nur vereinzelt bildet sich Nebel. Die Temperaturen sinken auf 10 bis 4 Grad. Morgen bekommen wir zunächst viel Sonnenschein. Im Laufe des Tages werden die Wolken zahlreicher. Am Nachmittag und gegen Abend bilden sich aus den Alpen heraus und über den fränkischen Mittelgebirgen Schauer und Gewitter. Die Höchstwerte erreichen zuvor 20 bis 26 Grad.
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3: Hallo auf die Straßen. Wir fangen an auf der A3 Nürnberg Richtung Passau. Vorsicht zwischen Rosenhof und Wörth an der Donau. Ein Unfall, hier ist Öl ausgelaufen. Dann die B471 Fürstenfeldbruck Richtung Garching. Zwischen Karlsfeld und Lustheim 2 Kilometer Stau. 15 Minuten dauert's länger. Sonst ist im Moment alles frei. Gute Fahrt wünscht Justin Hamm.
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12: Ich bin Moritz Einzel. Das vom Hantavirus-Ausbruch

0: Betroffene Kreuzfahrtschiff Hondius soll morgen Teneriffa erreichen. Die Ausschiffung der Menschen an Bord soll dann bei Tageslicht beginnen. Der Chef der Weltgesundheitsorganisation WHO, Tedros, hat sich persönlich an die Bevölkerung auf Teneriffa gewandt und gesagt, das Risiko sei gering. Matthias Röder berichtet.
1: Es ist sehr ungewöhnlich, dass sich der WHO-Chef in einem Brief direkt an die Bewohner der Insel richtet. Er verstehe ihre Sorgen, aber die seien unbegründet. Der Transport der Passagiere zu den Flugzeugen sei bestens organisiert, ein Kontakt mit Bürgern oder auch nur Gegenständen auf der Insel gar nicht möglich. Außerdem sei es erfreulich, dass auf dem Kreuzfahrtschiff kein neuer Verdachtsfall aufgetreten sei.
0: Der Einsatz gegen den Waldbrand am Saurüsselkopf bei Ruhpolding wird wohl noch bis in die kommende Woche dauern. Das offene Feuer sei zwar am Donnerstag gelöscht worden, die Nachlöscharbeiten seien aber wegen zahlreicher Glutnester herausfordernd, sagte ein Sprecher des Kreisfeuerwehrverbands Traunstein. Das Wetter, trocken, warm und windig, könne zudem das Aufflammen einzelner Brandstellen begünstigen. In der Nacht ist es meist sternenklar, im Norden später auch leicht bewölkt, nur vereinzelt bildet sich Nebel. Die Temperaturen sinken auf 10 bis 4 Grad. Morgen bekommen wir zunächst viel Sonnenschein, im Laufe des Tages werden die Wolken zahlreicher. Am Nachmittag und gegen Abend bilden sich aus den Alpen heraus und über den fränkischen Mittelgebirgen Schauer und Gewitter. Die Höchstwerte erreichen zuvor 20 bis 26 Grad.
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3: Hallo auf die Straßen. Wir fangen an auf der A3 Nürnberg Richtung Passau. Vorsicht zwischen Rosenhof und Wörth an der Donau. Ein Unfall, hier ist Öl ausgelaufen. Dann die B471 Fürstenfeldbruck Richtung Garching. Zwischen Karlsfeld und Lustheim 2 Kilometer Stau. 15 Minuten dauert's länger. Sonst ist im Moment alles frei. Gute Fahrt wünscht Justin Hamm.
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8: Ich bin Moritz Einzel. Mahnende Worte vom bayerischen Ministerpräsidenten Söder. Weniger zerreden und mehr Ergebnisse liefern. Das hat der CSU-Chef in der Welt am Sonntag der schwarz-roten Bundesregierung ins Stammbuch geschrieben. Die Koalition habe einen Auftrag für 4 Jahre bekommen. Er hoffe sehr, dass sie ihn erfüllt, so Söder. Zuletzt war die umstrittene 1.000 Euro Entlastungsprämie im Bundesrat gescheitert. Der bayerische Wirtschaftsminister und Freie Wählerchef Aiwanger hat der Bundesregierung und der EU Versagen vorgeworfen. Auf dem Parteitag der Freien Wähler sagte er, Schwarz-Rot schaffe es nicht, die Probleme des Landes zu lösen und nannte als Beispiel die Grundsicherung. Zur Europäischen Union sagte Aiwanger,
9: die EU hat für sich den Anspruch gesetzt, Putin stoppen zu wollen. Und wir sind nicht mal in der Lage, die Krähen da draußen in den Griff zu kriegen. Auch weil die EU sagt, sie sind unter besonders strengen Schutz. Diese Krähen dürfen wir nicht anfassen, obwohl sie uns auf den Kopf scheißen, wenn wir unten durchgehen.
8: Der sogenannte Green Deal ruiniere die europäische Wirtschaft, so Aiwanger. Bundeskanzler Merz ist heute in Schweden zu Besuch gewesen. In Stockholm beging er zusammen mit seinem Amtskollegen Kristersson den Europatag. Derweil war in Moskau die Militärparade zur Erinnerung an das Ende des Zweiten Weltkriegs. Aus diesem Anlass hat der slowakische Regierungschef Fico Russland besucht, sehr zum Missfallen von Merz. Er drückte sein Bedauern aus, man werde mit Fico über diesen Tag in Moskau sprechen. Die Kassenärzte erwarten wegen der geplanten Einsparungen im Gesundheitswesen im kommenden Jahr deutlich weniger Behandlungen in den Praxen. Nach Berechnungen der kassenärztlichen Vereinigungen wären rund 46 Millionen Behandlungsfälle nicht finanziert. Das Kabinett hatte Ende April ein Sparpaket beschlossen. Die Fußballer des FC Augsburg haben ihr letztes Heimspiel in dieser Bundesliga-Saison gewonnen. Der FCA besiegte am 33. Spieltag Gladbach 3:1. Leipzig ist nach einem 2:1 gegen St. Pauli als Tabellendritter sicher für die Champions League qualifiziert. Vierter hinter Leipzig ist jetzt Stuttgart nach einem 3:1 Erfolg gegen Leverkusen. An den Leverkusenern vorbei auf Platz 5 ist Hoffenheim gezogen, das mit 1:0 gegen Bremen gewann. Es ist jetzt 7:15. In der Nacht ist es meist sternenklar, im Norden später auch leicht bewölkt, nur vereinzelt bildet sich Nebel. Die Temperaturen sinken auf 10 bis 4 Grad. Morgen bekommen wir zunächst viel Sonnenschein, im Laufe des Tages werden die Wolken zahlreicher. Am Nachmittag und gegen Abend bilden sich aus den Alpen heraus und über den fränkischen Mittelgebirgen Schauer und Gewitter. Die Höchstwerte erreichen zuvor 20 bis 26 Grad.
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10: Guten Abend auf die Straßen. Auf der A8 München Richtung Stuttgart, Vorsicht in Höhe Sulze-Moos, gab es einen Unfall. Das Ganze hier in der Einfahrt, also nicht ganz so einfach zu sehen. Dann die A92 München Richtung Deggendorf zwischen Oberschleißheim und Unterschleißheim, eine Baustelle. Deswegen ist die im Moment hier gesperrt. Das Ganze dauert noch bis morgen früh 4 Uhr. Und eine Meldung von der B17 Augsburg Richtung Landsberg. Vorsicht zwischen Oberrottmarshausen und Kleineitingen. Hier liegen größere Gegenstände auf der Fahrbahn. Gute und sichere Fahrt wünscht Justin Hamm.
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6: Ich bin Moritz Einzel. Mahnende Worte vom bayerischen Ministerpräsidenten Söder. Weniger zerreden und mehr Ergebnisse liefern. Das hat der CSU-Chef in der Welt am Sonntag der schwarz-roten Bundesregierung ins Stammbuch geschrieben. Die Koalition habe einen Auftrag für 4 Jahre bekommen. Er hoffe sehr, dass sie ihn erfüllt, so Söder. Zuletzt war die umstrittene 1.000 € Entlastungsprämie im Bundesrat gescheitert. Der bayerische Wirtschaftsminister und Freie Wählerchef Aiwanger hat der Bundesregierung und der EU Versagen vorgeworfen. Auf dem Parteitag der Freien Wähler sagte er, Schwarz-Rot schaffe es nicht, die Probleme des Landes zu lösen und nannte als Beispiel die Grundsicherung. Zur Europäischen Union sagte Aiwanger,

0: Die EU hat für sich den Anspruch gesetzt, Putin stoppen zu wollen. Und wir sind nicht mal in der Lage, die Krähen da draußen in den Griff zu kriegen. Auch weil die EU sagt, sie sind unter besonders strengen Schutz. Diese Krähen dürfen wir nicht anfassen, obwohl sie uns auf den Kopf scheißen, wenn wir unten durchgehen.
1: Der sogenannte Green Deal ruiniere die europäische Wirtschaft, so Aiwanger. In der Nacht ist es meist sternenklar, im Norden später auch leicht bewölkt, nur vereinzelt bildet sich Nebel. Die Temperaturen sinken auf 10 bis 4 Grad. Morgen bekommen wir zunächst viel Sonnenschein, im Laufe des Tages werden die Wolken zahlreicher. Am Nachmittag und gegen Abend bilden sich aus den Alpen heraus und über den fränkischen Mittelgebirgen Schauer und Gewitter. Die Höchstwerte erreichen zuvor 20 bis 26 Grad.
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3: Guten Abend auf die Straßen. Auf der A8 München Richtung Stuttgart, Vorsicht in Höhe Sulze-Moos, gab es einen Unfall. Das Ganze hier in der Einfahrt, also nicht ganz so einfach zu sehen. Dann die A92 München Richtung Deggendorf zwischen Oberschleißheim und Unterschleißheim, eine Baustelle. Deswegen ist die im Moment hier gesperrt. Das Ganze dauert noch bis morgen früh 4 Uhr. Und eine Meldung von der B17 Augsburg Richtung Landsberg. Vorsicht zwischen Oberrottmarshausen und Kleineitingen. Hier liegen größere Gegenstände auf der Fahrbahn. Gute und sichere Fahrt wünscht Justin Hamm.
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5: Ich bin Moritz Einzel. Nach dem vorläufigen Stopp für die 1.000 Euro Entlastungsprämie, die sich die Bundesregierung ausgedacht hat, sollen andere Lösungen her. Kanzler Merz hat angekündigt, dass Schwarz-Rot darüber beraten wird, was noch getan werden kann. Vorgesehen war, dass Arbeitgeber ihren Beschäftigten freiwillig bis zu 1.000 Euro steuerfrei als Entlastung zahlen können. Im Bundesrat war die Prämie aber gestern durchgefallen. Der Machtwechsel in Ungarn ist vollzogen. Peter Modyar ist im Parlament in Budapest zum Ministerpräsidenten gewählt worden. Damit ist die Ära von Viktor Orbán nach 16 Jahren zu Ende. Nach dem Wahlsieg seiner bürgerlichen Tisza-Partei hat sich Modyar nun unter anderem zum Ziel gesetzt, das zerrüttete Verhältnis Ungarns zur EU zu kitten. Rund zwei Monate nach der Landtagswahl in Baden-Württemberg haben Grüne und CDU den Weg für eine gemeinsame Landesregierung freigemacht. Die Delegierten beider Parteien haben auf ihren Landesparteitagen dem Koalitionsvertrag zugestimmt. Grüne und CDU regieren in Baden-Württemberg schon seit 2016 gemeinsam. Bei der Wahl im März waren die Grünen knapp stärkste Kraft geworden. Der Direktor der Weltgesundheitsorganisation Tedros hat versichert, dass es sich beim Hantavirus nicht um ein mit Corona vergleichbares Virus handelt. Das sei kein neues Covid, schrieb Tedros an die Bevölkerung von Teneriffa. Das Risiko für die Menschen auf der Insel sei gering. Das Kreuzfahrtschiff Hondius, auf dem das Hantavirus ausgebrochen war, wird in den nächsten Stunden auf Teneriffa erwartet. Partystimmung bei den Fußballern des FC Augsburg. Im letzten Heimspiel der Bundesliga-Saison hat der FCA souverän mit 3:1 gegen Gladbach gewonnen. Mann des Tages war Michael Gregoritsch mit 2 Toren. Trainer Manuel Baum sagte bei The Zone:
6: Wir wollten heute den Gegner attackieren, den Ball, das gegnerische Tor. Und ich finde, wir haben echt eine gute Attacke über 90 Minuten gefahren. Ich glaube, war schön anzuschauen bei dem Wetter, letztes Heimspiel. Also was gibt Schöneres?
5: Augsburg hat sogar noch eine Chance, sich für die Conference League zu qualifizieren. Zu den anderen Spielen. Leipzig machte an diesem 33. Spieltag die Champions League Quali mit einem 2:1 gegen St. Pauli klar. Stuttgart gewann gegen Leverkusen mit 3:1 und Hoffenheim gegen Bremen mit 1:0. Es ist jetzt 8:15 Uhr. In der Nacht ist es meist sternenklar, im Norden später auch leicht bewölkt, nur vereinzelt bildet sich Nebel. Die Temperaturen sinken auf 10 bis 4 Grad. Morgen bekommen wir zunächst viel Sonnenschein, im Laufe des Tages werden die Wolken zahlreicher. Am Nachmittag und gegen Abend bilden sich aus den Alpen heraus und über den fränkischen Mittelgebirgen Schauer und Gewitter. Die Höchstwerte erreichen zuvor 20 bis 26 Grad.
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7: Guten Abend auf die Straßen. Wir schauen erstmal auf die A8 München Richtung Stuttgart. Vorsicht hier in der Einfahrt Sulze-Moos. Ein Unfall, der nicht ganz so leicht zu sehen ist. Einfahrt Sulze-Moos also. Und A94 München Richtung Passau. Da ist die Fahrbahn zwischen Mühldorf Nord und Töging im Moment gesperrt nach einem Unfall. Die Einfahrt und die Ausfahrt Mühldorf Nord im Moment auch nicht frei. Ansonsten im Moment keine Meldungen. Gute und sichere Fahrt wünscht Justin Hamm.
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2: Ich bin Moritz Einzel. Nach dem vorläufigen Stopp für die 1000 Euro Entlastungsprämie, die sich die Bundesregierung ausgedacht hat, sollen andere Lösungen her. Kanzler Merz hat angekündigt, dass Schwarz-Rot darüber beraten wird, was noch getan werden kann. Vorgesehen war, dass Arbeitgeber ihren Beschäftigten freiwillig bis zu 1000 Euro steuerfrei als Entlastung zahlen können. Im Bundesrat war die Prämie aber gestern durchgefallen. Der Machtwechsel in Ungarn ist vollzogen. Peter Modyar ist im Parlament in Budapest zum Ministerpräsidenten gewählt worden. Damit ist die Ära von Viktor Orbán nach 16 Jahren zu Ende. Nach dem Wahlsieg seiner bürgerlichen Tisza-Partei hat sich Modyar nun unter anderem zum Ziel gesetzt, das zerrüttete Verhältnis Ungarns zur EU zu kitten. In der Nacht ist es meist sternenklar, im Norden später auch leicht bewölkt, nur vereinzelt bildet sich Nebel. Die Temperaturen sinken auf 10 bis 4 Grad. Morgen bekommen wir zunächst viel Sonnenschein, im Laufe des Tages werden die Wolken zahlreicher. Am Nachmittag und gegen Abend bilden sich aus den Alpen heraus und über den fränkischen Mittelgebirgen Schauer und Gewitter. Die Höchstwerte erreichen zuvor 20 bis 26 Grad.
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3: Guten Abend auf die Straßen. Wir schauen erstmal auf die A8 München Richtung Stuttgart. Vorsicht hier in der Einfahrt Sulze-Moos. Ein Unfall, der nicht ganz so leicht zu sehen ist. Einfahrt Sulze-Moos also. Und A94 München Richtung Passau. Da ist die Fahrbahn zwischen Mühldorf Nord und Töging im Moment gesperrt nach einem Unfall. Die Einfahrt und die Ausfahrt Mühldorf Nord im Moment auch nicht frei. Ansonsten im Moment keine Meldungen. Gute und sichere Fahrt wünscht Justin Hamm.
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2: Ich bin Moritz Einzel. Interessante Nachrichten für Bahnkunden. Seit heute gibt's Last-Minute-Tickets zu kaufen für den Fernverkehr und die sind sehr günstig, ab knapp 7 Euro. Sie sollen immer samstags und sonntags für Fahrten in der darauffolgenden Woche gebucht werden können. Und die Bahn plant ab Sommer 2028 eine Direktverbindung von Berlin ins norwegische Oslo. Die Fahrt über Hamburg, Kopenhagen, Malmö und Göteborg soll bis zu 15 Stunden dauern. Bundestagspräsidentin Klöckner und Parlamentsvizepräsident Nuripur wollen ein Bundestagsbauprojekt in Berlin-Mitte stoppen. Es geht dabei um neue Bürogebäude. Ziel sei es, Baukosten in Höhe von mindestens 600 Millionen Euro einzusparen. Klöckner sagte dem Spiegel, gerade bei knappen Kassen dürfe man keine teuren Erweiterungen des Parlaments vorantreiben, die man nicht zwingend brauche. Wochenlang hat ein gestrandeter Wal die Gemüter vieler Menschen in Deutschland bewegt. Freie Wählerchef Aiwanger hat jetzt den Umgang mit dem Thema kritisiert. Auf dem Parteitag in Bad Aibling sagte Bayerns Wirtschaftsminister:
3: Auch hier spricht es für sich, welche Luxusprobleme wir uns noch leisten können, wenn ein Wal-Timmy mehr Medienaufmerksamkeit in Deutschland auslöst als eine Gruppenvergewaltigung. Ich weiß, das ist jetzt ein ganz harter Satz, aber auch dann wissen wir, woran wir sind in dieser Gesellschaft. Ja, ich will Wale schützen, ja, ich kümmere mich um die Dinge, aber alles zu seiner Zeit, alles in seiner Balance.
2: Der Bundesregierung und der EU warf Aiwanger in seiner Grundsatzrede politisches Versagen vor. Mit der Wahl von Peter Modior zum Ministerpräsidenten ist in Ungarn die 16-jährige Ära von Viktor Orbán zu Ende gegangen. Das Parlament in Budapest hob ihn mit deutlicher Mehrheit ins höchste Regierungsamt. Modior will unter anderem Ungarns zerrüttetes Verhältnis zur EU reparieren. In der Fußball-Bundesliga hat Meister FC Bayern am vorletzten Spieltag einen Auswärtssieg eingefahren. Die Münchner gewannen in Wolfsburg mit 1:0. Schon am Nachmittag hatte sich Leipzig durch einen 2:1-Erfolg gegen St. Pauli fix für die Champions League qualifiziert. Außerdem spielten Stuttgart-Leverkusen 3:1, Hoffenheim-Bremen 1:0 und Augsburg gegen Gladbach 3:1. Es ist jetzt kurz nach 9. In der Nacht ist es meist sternenklar, im Norden später auch leicht bewölkt, nur vereinzelt bildet sich Nebel. Die Temperaturen sinken auf 10 bis 4 Grad. Morgen bekommen wir zunächst viel Sonnenschein, im Laufe des Tages werden die Wolken zahlreicher. Am Nachmittag und gegen Abend bilden sich aus den Alpen heraus und über den fränkischen Mittelgebirgen Schauer und Gewitter. Die Höchstwerte erreichen zuvor 20 bis 26 Grad.
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4: Wir schauen auf die A3 Frankfurt Richtung Würzburg. Die Einfahrt Aschaffenburg-Ost ist immer noch gesperrt. Hier laufen Reinigungsarbeiten. Dann die A94 München Richtung Passau. Zwischen Mühldorf Nord und Töging ist die Fahrbahn gesperrt nach einem Unfall. Außerdem die Einfahrt und die Ausfahrt Mühldorf Nord im Moment nicht freigegeben. Und eine Meldung von der B22 Würzburg Richtung Bamberg. Stau zwischen Neuses am Sand und Ebrach. Ein Kilometer der Stau, 15 Minuten dauert's länger.
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3: Ich bin Moritz Einzel. Interessante Nachrichten für Bahnkunden. Seit heute gibt's Last-Minute-Tickets zu kaufen für den Fernverkehr und die sind sehr günstig, ab knapp 7 Euro. Sie sollen immer samstags und sonntags für Fahrten in der darauffolgenden Woche gebucht werden können. Und die Bahn plant ab Sommer 2028 eine Direktverbindung von Berlin ins norwegische Oslo. Die Fahrt über Hamburg, Kopenhagen, Malmö und Göteborg soll bis zu 15 Stunden dauern. Wochenlang hat ein gestrandeter Wal die Gemüter vieler Menschen in Deutschland bewegt. Freie Wählerchef Aiwanger hat jetzt den Umgang mit dem Thema kritisiert. Auf dem Parteitag in Bad Aibling sagte Bayerns Wirtschaftsminister:
4: Auch hier spricht es für sich, welche Luxusprobleme wir uns noch leisten können, wenn ein Wal Timmy mehr Medienaufmerksamkeit in Deutschland auslöst als eine Gruppenvergewaltigung. Ich weiß, das ist jetzt ein ganz harter Satz, aber auch dann wissen wir, woran wir sind in dieser Gesellschaft. Ja, ich will Wale schützen, ja, ich kümmere mich um die Dinge, aber alles zu seiner Zeit, alles in seiner Balance.
3: Der Bundesregierung und der EU warf Aiwanger in seiner Grundsatzrede politisches Versagen vor. In der Nacht ist es meist sternenklar, im Norden später auch leicht bewölkt. Nur vereinzelt bildet sich Nebel. Die Temperaturen sinken auf 10 bis 4 Grad. Morgen bekommen wir zunächst viel Sonnenschein. Im Laufe des Tages werden die Wolken zahlreicher. Am Nachmittag und gegen Abend bilden sich aus den Alpen heraus und über den fränkischen Mittelgebirgen Schauer und Gewitter. Die Höchstwerte erreichen zuvor 20 bis 26 Grad.
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5: Wir schauen auf die A3 Frankfurt Richtung Würzburg. Die Einfahrt Aschaffenburg-Ost ist immer noch gesperrt. Hier laufen Reinigungsarbeiten. Dann die A94 München Richtung Passau. Zwischen Mühldorf Nord und Töging ist die Fahrbahn gesperrt nach einem Unfall. Außerdem die Einfahrt und die Ausfahrt Mühldorf Nord im Moment nicht freigegeben. Und eine Meldung von der B22 Würzburg Richtung Bamberg. Stau zwischen Neuses am Sand und Ebrach. Ein Kilometer der Stau, 15 Minuten dauert's länger.
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2: Ich bin Helen Martin. Ein Bundestagsbauprojekt ist zu teuer. Deshalb wollen Bundestagspräsidentin Klöckner und Parlamentsvizepräsident Nuripur den Bau neuer Bürogebäude in Berlin-Mitte stoppen. Ziel sei es, Baukosten in Höhe von mindestens 600 Millionen Euro einzusparen. Klöckner sagte dem Spiegel, gerade bei knappen Kassen dürfe man keine teuren Erweiterungen des Parlaments vorantreiben, die man nicht zwingend brauche. Mahnende Worte vom bayerischen Ministerpräsidenten Söder. Weniger zu reden und mehr Ergebnisse liefern. Das hat der CSU-Chef in der Welt am Sonntag der schwarz-roten Bundesregierung ins Stammbuch geschrieben. Die Koalition habe einen Auftrag für 4 Jahre bekommen. Ich hoffe sehr, dass sie ihn erfüllt, so Söder. Zuletzt war die umstrittene 1.000 Euro Entlastungsprämie im Bundesrat gescheitert. Der Direktor der Weltgesundheitsorganisation, Tedros, hat versichert, dass es sich beim Hantavirus nicht um ein mit Corona vergleichbares Virus handelt. Das sei kein neues Covid, schrieb Tedros an die Bevölkerung von Teneriffa. Das Risiko für die Menschen auf der Insel sei gering. Das Kreuzfahrtschiff Hondius, auf dem das Hantavirus ausgebrochen war, wird in den nächsten Stunden auf Teneriffa erwartet. Das ungarische Parlament hat Peter Mogyor zum neuen Ministerpräsidenten gewählt. Er löst den Rechtspopulisten Viktor Orban nach 16 Jahren an der Macht ab. Aus Budapest berichtet Gregor Mayer.
3: Mogyors Tisza-Partei hatte die Parlamentswahl im April mit klarem Vorsprung gewonnen. Der neue Regierungschef verspricht nicht weniger als eine Systemwende. Unter Orban war Ungarn zu einer korrupten Halbautokratie verkommen. Die Wirtschaft stagnierte, in Europa war das Land isoliert. Mogyor möchte rechtsstaatliche und demokratische Verhältnisse schaffen.
2: Nach dem bitteren Aus in der Champions League haben die Fußballer des FC Bayern ihr letztes Auswärtsspiel der Bundesliga-Saison gewonnen. Gegen Wolfsburg zitterten sich die Münchner zu einem 1:0-Sieg. Zuvor sicherte sich Leipzig mit einem 2:1-Sieg über St. Pauli das Champions League-Ticket. Außerdem spielten Stuttgart-Leverkusen 3:1, Augsburg-Gladbach ebenfalls 3:1 und Hoffenheim-Bremen 1:0. Es ist jetzt 9:50 Uhr. Es ist meist sternenklar, im Norden später auch leicht bewölkt, nur vereinzelt bildet sich Nebel. Die Temperaturen sinken auf 10 bis 4 Grad. Morgen bekommen wir zunächst viel Sonnenschein. Im Laufe des Tages werden die Wolken zahlreicher. Am Nachmittag und gegen Abend bilden sich aus den Alpen heraus und über den fränkischen Mittelgebirgen Schauer und Gewitter. Die Höchstwerte erreichen zuvor 20 bis 26 Grad.
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2: A73 Bamberg Richtung Nürnberg zwischen Beiersdorf Nord und Möhrendorf. Da hat es einen schweren Unfall gegeben. Die Richtungsfahrbahn ist gesperrt. Dann schauen wir auf die A8 Stuttgart Richtung München zwischen Zulzumoos und Dachau-Fürstenfeldbruck. Auch hier hat es einen Unfall mit mehreren Fahrzeugen gegeben. Da ist der rechte Fahrstreifen gesperrt und der Standstreifen. Und noch die A92 München Richtung Deggendorf zwischen Oberschleißheim und Unterschleißheim. Da ist eine Baustelle. Die Straße ist deswegen gesperrt für den Durchgangsverkehr und zwar noch bis 4 Uhr morgens. Es gibt eine Umleitung und zwar die U3. Allen unterwegs eine gute und vor allem eine sichere Fahrt.
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2: Ich bin Helen Martin. Ein Bundestagsbauprojekt ist zu teuer. Deshalb wollen Bundestagspräsidentin Klöckner und Parlamentsvizepräsident Nuripur den Bau neuer Bürogebäude in Berlin-Mitte stoppen. Ziel sei es, Baukosten in Höhe von mindestens 600 Millionen Euro einzusparen. Klöckner sagte dem Spiegel, gerade bei knappen Kassen dürfe man keine teuren Erweiterungen des Parlaments vorantreiben, die man nicht zwingend brauche. Mahnende Worte vom bayerischen Ministerpräsidenten Söder. Weniger zu reden und mehr Ergebnisse liefern. Das hat der CSU-Chef in der Welt am Sonntag der schwarz-roten Bundesregierung ins Stammbuch geschrieben. Die Koalition habe einen Auftrag für 4 Jahre bekommen. Ich hoffe sehr, dass sie ihn erfüllt, so Söder. Zuletzt war die umstrittene 1.000 Euro Entlastungsprämie im Bundesrat gescheitert. Es ist meist sternenklar, im Norden später auch leicht bewölkt, nur vereinzelt bildet sich Nebel. Die Temperaturen sinken auf 10 bis 4 Grad. Morgen bekommen wir zunächst viel Sonnenschein. Im Laufe des Tages werden die Wolken zahlreicher. Am Nachmittag und gegen Abend bilden sich aus den Alpen heraus und über den fränkischen Mittelgebirgen Schauer und Gewitter. Die Höchstwerte erreichen zuvor 20 bis 26 Grad.
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2: A73 Bamberg Richtung Nürnberg zwischen Beiersdorf Nord und Möhrendorf. Da hat es einen schweren Unfall gegeben. Die Richtungsfahrbahn ist gesperrt. Dann schauen wir auf die A8 Stuttgart Richtung München zwischen Zulzumoos und Dachau-Fürstenfeldbruck. Auch hier hat es einen Unfall mit mehreren Fahrzeugen gegeben. Da ist der rechte Fahrstreifen gesperrt und der Standstreifen. Und noch die A92 München Richtung Deggendorf zwischen Oberschleißheim und Unterschleißheim. Da ist eine

0: Baustelle. Die Straße ist deswegen gesperrt für den Durchgangsverkehr und zwar noch bis 4 Uhr morgens. Es gibt eine Umleitung und zwar die U3. Allen unterwegs eine gute und vor allem eine sichere Fahrt.
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3: Ich bin Helen Martin. Nach dem Hantavirus-Ausbruch auf einem Kreuzfahrtschiff wachsen die Sorgen vor weiteren Infektionen. Die WHO beruhigt aber, das Hantavirus sei kein neues Covid. Morgen soll das Schiff Teneriffa erreichen. Jan-Uwe Ronneburger berichtet aus Spanien.
4: Wenn alles klappt wie geplant, können die Menschen aus 23 Nationen nun von der spanischen Ferieninsel Teneriffa aus endlich in ihre Heimat fliegen. Dort aber könnte sie eine längere Quarantäne erwarten, denn eine Entwarnung gibt es wegen der langen Inkubationszeit und unzuverlässiger Testmethoden erst Wochen nach dem letzten Kontakt mit einem Erkrankten.
3: Mehr Zusammenarbeit in der Bundesregierung, das muss es laut Vizekanzler Klingbeil geben. Man müsse nicht drum herum reden, dass die letzten Wochen nicht gut gewesen seien, so der SPD-Chef. Man sei in einer Phase gewesen, in der das Gegeneinander die Koalition geprägt habe. Klingbeil hat aber auch gesagt, die Bundesregierung habe schon viel erreicht, zum Beispiel die Reform der privaten Altersvorsorge. Zehntausende Menschen und viele rot-weiß-grüne Flaggen. In Budapest wurde heute der neue ungarische Regierungschef Peter Mokyo gefeiert. Der ist heute vereidigt worden. Damit ist die 16-jährige Ära des Rechtspopulisten Viktor Orban offiziell vorbei. Mokyo hat den jubelnden Menschen zugerufen: Willkommen in einem freien und demokratischen Ungarn. In mehreren bayerischen Städten haben Menschen mit sogenannten Liegendemos auf die schwere Krankheit MECFS aufmerksam gemacht. Die Teilnehmenden haben sich auf den Boden gelegt, um zu zeigen, viele Betroffene können ihr Bett nicht verlassen. Die Forderungen bei den Demos: mehr Forschung und regionale Behandlungszentren. MECFS-Kranke fühlen sich dauerhaft erschöpft und leiden oft an starken Schmerzen. Nach dem Aus in der Champions League haben die Fußballer des FC Bayern ihr letztes Auswärtsspiel der Bundesliga-Saison gewonnen. In Wolfsburg feierten die Münchner einen knappen 1:0-Sieg. Zuvor sicherte sich Leipzig mit einem 2:1-Sieg über St. Pauli das Champions League-Ticket. Zudem spielten Stuttgart-Leverkusen 3:1, Augsburg-Gladbach ebenfalls 3:1 und Hoffenheim-Bremen 1:0. Und in der zweiten Liga feierte am Abend Nürnberg einen 3:0-Sieg über Schalke. Es ist jetzt 11:15. Es ist meist sternenklar, im Norden später auch leicht bewölkt, nur vereinzelt bildet sich Nebel. Die Temperaturen sinken auf 10 bis 4 Grad. Morgen bekommen wir zunächst viel Sonnenschein. Im Laufe des Tages werden die Wolken zahlreicher. Am Nachmittag und gegen Abend bilden sich aus den Alpen heraus und über den fränkischen Mittelgebirgen Schauer und Gewitter. Die Höchstwerte erreichen zuvor 20 bis 26 Grad.
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3: Wir schauen einmal auf die A8 Stuttgart Richtung München zwischen Sulzemoos und Dachau-Fürstenfeldbruck. Da hat es einen Unfall gegeben, der rechte Fahrstreifen ist gesperrt, genauso wie der Standstreifen. Und noch die A92 München Richtung Deggendorf zwischen Oberschleißheim und Unterschleißheim. Da ist eine Baustelle, deswegen ist die Strecke dort gesperrt. Und zwar noch bis 4 Uhr morgens. Es gibt eine Umleitung, und zwar die U3. Allen unterwegs eine gute Fahrt.
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2: Ich bin Helen Martin. Nach dem Hantavirus-Ausbruch auf einem Kreuzfahrtschiff wachsen die Sorgen vor weiteren Infektionen. Die WHO beruhigt aber, das Hantavirus sei kein neues Covid. Morgen soll das Schiff Teneriffa erreichen. Jan-Uwe Ronneburger berichtet aus Spanien.
3: Wenn alles klappt wie geplant, können die Menschen aus 23 Nationen nun von der spanischen Ferieninsel Teneriffa aus endlich in ihre Heimat fliegen. Dort aber könnte sie eine längere Quarantäne erwarten, denn eine Entwarnung gibt es wegen der langen Inkubationszeit und unzuverlässiger Testmethoden erst Wochen nach dem letzten Kontakt mit einem Erkrankten.
2: In mehreren bayerischen Städten haben Menschen mit sogenannten Liegendemos auf die schwere Krankheit MECFS aufmerksam gemacht. Die Teilnehmenden haben sich auf den Boden gelegt, um zu zeigen, viele Betroffene können ihr Bett nicht verlassen. Die Forderungen bei den Demos: mehr Forschung und regionale Behandlungszentren. MECFS-Kranke fühlen sich dauerhaft erschöpft und leiden oft an starken Schmerzen. Es ist meist sternenklar, im Norden später auch leicht bewölkt, nur vereinzelt bildet sich Nebel. Die Temperaturen sinken auf 10 bis 4 Grad. Morgen bekommen wir zunächst viel Sonnenschein. Im Laufe des Tages werden die Wolken zahlreicher. Am Nachmittag und gegen Abend bilden sich aus den Alpen heraus und über den fränkischen Mittelgebirgen Schauer und Gewitter. Die Höchstwerte erreichen zuvor 20 bis 26 Grad.
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2: Wir schauen einmal auf die A8 Stuttgart Richtung München zwischen Sulzemoos und Dachau-Fürstenfeldbruck. Da hat es einen Unfall gegeben, der rechte Fahrstreifen ist gesperrt, genauso wie der Standstreifen. Und noch die A92 München Richtung Deggendorf zwischen Oberschleißheim und Unterschleißheim. Da ist eine Baustelle, deswegen ist die Strecke dort gesperrt. Und zwar noch bis 4 Uhr morgens. Es gibt eine Umleitung, und zwar die U3. Allen unterwegs eine gute Fahrt.
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2: Ich bin Helen Martin. Wie geht es weiter nach dem vorläufigen Aus für die umstrittene 1.000 Euro Entlastungsprämie? Die Bundesregierung sucht jetzt nach Alternativen, um die Menschen in Deutschland bei den steigenden Energiepreisen zu unterstützen. Babette Büchner berichtet aus Berlin.
3: Wegen schlechter Umfragewerte und internen Streits steht Schwarz-Rot bereits unter Druck. Möglicherweise könnte eine Lösung aber komplett anders aussehen als mit der Prämie geplant. Bundeskanzler Friedrich Merz kündigte zumindest Gespräche über neue Wege an, um die gestiegenen Belastungen durch die Energiepreise abzufedern. Am Dienstag soll im Koalitionsausschuss über das weitere Vorgehen beraten werden.
2: EU-Kommissionspräsidentin von der Leyen hat dem neuen ungarischen Ministerpräsidenten Motyó zum Amtsantritt gratuliert. Motyó ist heute in Budapest vereidigt worden und hat einen Systemwechsel angekündigt. Er will gegen Korruption vorgehen und die Beziehungen zur EU verbessern. Nach 16 Jahren ist damit die Ära des Rechtspopulisten Viktor Orbán offiziell vorbei. Bayern soll aus der bürgerlichen Mitte regiert werden, ohne Rot-Grün. Das hat Freie Wählerchef Aiwanger auf dem Parteitag in Bad Aibling gesagt. Bayerns Wähler wüssten, was sie an den Freien Wählern hätten. Damit hat Aiwanger eine subtile Botschaft an den Koalitionspartner CSU gesendet. Dort gibt es Stimmen, die sich vor der nächsten Landtagswahl 2028 nicht auf eine Koalition mit den Freien Wählern festlegen wollen. Grüne und CDU in Baden-Württemberg haben ihren Koalitionsvertrag beschlossen. Die Delegierten beider Parteien haben auf ihren Parteitagen zugestimmt. Am Montag soll der Vertrag offiziell unterschrieben werden. Bei der Landtagswahl im März waren die Grünen knapp stärkste Kraft geworden. Am 13. Mai soll der Grünen-Politiker Özdemir zum neuen Ministerpräsidenten gewählt werden. Im Abendspiel der Fußball-Bundesliga hat der FC Bayern trotz des ersten verschossenen Bundesliga-Elfmeters von Harry Kane bei Wolfsburg mit 1:0 gewonnen. Zuvor hatte sich Leipzig das Ticket für die Champions League geholt mit einem 2:1-Sieg gegen St. Pauli. Außerdem spielten Hoffenheim-Bremen 1:0, Augsburg-Mönchengladbach 3:1 und Stuttgart-Leverkusen ebenfalls 3:1. Und in der zweiten Liga feierte Nürnberg einen 3:0-Sieg über Schalke. Es ist jetzt kurz nach 12. Es ist meist sternenklar, im Norden auch leicht bewölkt, vereinzelt gibt's Nebel, das Ganze bei 10 bis 4 Grad. Tagsüber bekommen wir erstmal viel Sonnenschein, im Laufe des Tages kommen dann aber mehr und mehr Wolken. Am Nachmittag und gegen Abend bilden sich aus den Alpen heraus und über den fränkischen Mittelgebirgen Schauer und Gewitter. Die Höchstwerte klettern davor auf 20 bis 26 Grad.
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2: Da haben wir einmal die A8 Stuttgart Richtung München zwischen Sulzimus und Dachau-Fürstenfeldbruck. Da ist nach einem Unfall der rechte Fahrstreifen gesperrt, genauso wie der Standstreifen. Und noch die A92 München Richtung Deggendorf zwischen Oberschleißheim und Unterschleißheim. Da ist die Straße wegen einer Baustelle gesperrt und zwar noch bis 4 Uhr. Es gibt eine Umleitung und zwar die U3. Allen unterwegs eine gute und vor allem eine sichere Fahrt.

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2: Ich bin Helen Martin. Wie geht es weiter nach dem vorläufigen Aus für die umstrittene 1.000 Euro Entlastungsprämie? Die Bundesregierung sucht jetzt nach Alternativen, um die Menschen in Deutschland bei den steigenden Energiepreisen zu unterstützen. Babette Büchner berichtet aus Berlin.
3: Wegen schlechter Umfragewerte und internen Streits steht Schwarz-Rot bereits unter Druck. Möglicherweise könnte eine Lösung aber komplett anders aussehen als mit der Prämie geplant. Bundeskanzler Friedrich Merz kündigte zumindest Gespräche über neue Wege an, um die gestiegenen Belastungen durch die Energiepreise abzufedern. Am Dienstag soll im Koalitionsausschuss über das weitere Vorgehen beraten werden.
2: Bayern soll aus der bürgerlichen Mitte regiert werden, ohne Rot-Grün. Das hat Freie Wählerchef Aiwanger auf dem Parteitag in Bad Aibling gesagt. Bayerns Wähler wüssten, was sie an den Freien Wählern hätten. Damit hat Aiwanger eine subtile Botschaft an den Koalitionspartner CSU gesendet. Dort gibt es Stimmen, die sich vor der nächsten Landtagswahl 2028 nicht auf eine Koalition mit den Freien Wählern festlegen wollen. Es ist meist sternenklar, im Norden auch leicht bewölkt, vereinzelt gibt's Nebel, das Ganze bei 10 bis 4 Grad. Tagsüber bekommen wir erstmal viel Sonnenschein, im Laufe des Tages kommen dann aber mehr und mehr Wolken. Am Nachmittag und gegen Abend bilden sich aus den Alpen heraus und über den fränkischen Mittelgebirgen Schauer und Gewitter. Die Höchstwerte klettern davor auf 20 bis 26 Grad.
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2: Da haben wir einmal die A8 Stuttgart Richtung München. Zwischen Sulzimus und Dachau-Fürstenfeldbruck. Da ist nach einem Unfall der rechte Fahrstreifen gesperrt, genauso wie der Standstreifen. Und noch die A92 München Richtung Deggendorf. Zwischen Oberschleißheim und Unterschleißheim. Da ist die Straße wegen einer Baustelle gesperrt und zwar noch bis 4 Uhr. Es gibt eine Umleitung und zwar die U3. Allen unterwegs eine gute und vor allem eine sichere Fahrt.

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2: Ich bin Helen Martin. Das ungarische Parlament hat Peter Mokyr zum neuen Ministerpräsidenten gewählt. Er löst den Rechtspopulisten Viktor Orbán nach 16 Jahren an der Macht ab. Aus Budapest berichtet Gregor Mayer.
3: Mokyrs Tisza-Partei hatte die Parlamentswahl im April mit klarem Vorsprung gewonnen. Der neue Regierungschef verspricht nicht weniger als eine Systemwende. Unter Orbán war Ungarn zu einer korrupten Halbautokratie verkommen. Die Wirtschaft stagnierte, in Europa war das Land isoliert. Mogyar möchte rechtsstaatliche und demokratische Verhältnisse schaffen.
2: In den frühen Morgenstunden soll das Kreuzfahrtschiff, auf dem es 3 tödliche Hantavirusfälle gegeben hat, auf Teneriffa anlegen. Die Rückflüge für die Passagiere sind schon organisiert. Sie werden in versiegelten Fahrzeugen zum Flughafen gebracht und direkt in ihre Heimatländer geflogen. Dort müssen sie 6 Wochen in Quarantäne. Die WHO hat nochmal betont, dass das Hantavirus nicht mit Corona vergleichbar sei. Das offene Feuer ist gelöscht, aber es sind noch Glutnester da. Der Einsatz gegen den Waldbrand am Saurüsselkopf bei Ruhpolding wird wohl noch bis in die kommende Woche dauern. Rund 340 Einsatzkräfte kämpfen gegen die Glutnester im steilen Gelände. Laut der Feuerwehr könne das trockene und windige Wetter einzelne Brandstellen wieder aufflammen lassen. Forstministerin Kaniba hatte den Waldbrand als einen der größten in Bayern seit Jahrzehnten bezeichnet. Die Umfragewerte der Bundesregierung sind im Keller. Für Vizekanzler Klingbeil ist klar, die Koalition muss jetzt in einen anderen Modus schalten. Das hat er bei seiner Kanada-Reise gesagt. Die letzten Wochen seien nicht gut gewesen, so Klingbeil. Er hat aber auch betont, die Bundesregierung habe viel erreicht. Als Beispiel hat er die Pläne für die gesetzliche Krankenversicherung genannt. Nach dem Aus in der Champions League haben die Fußballer des FC Bayern ihr letztes Auswärtsspiel der Bundesliga-Saison gewonnen. In Wolfsburg feierten die Münchner einen knappen 1:0-Sieg. Zuvor sicherte sich Leipzig mit einem 2:1-Sieg über St. Pauli das Champions League-Ticket. Zudem spielten Stuttgart-Leverkusen 3:1, Augsburg-Gladbach ebenfalls 3:1 und Hoffenheim-Bremen 1:0. Und in der zweiten Liga feierte am Abend Nürnberg einen 3:0-Sieg über Schalke. Es ist jetzt 1:15. Es ist meist sternenklar, im Norden auch leicht bewölkt, vereinzelt gibt's Nebel, das Ganze bei 10 bis 4 Grad. Tagsüber bekommen wir erstmal viel Sonnenschein, im Laufe des Tages kommen dann aber mehr und mehr Wolken. Am Nachmittag und gegen Abend bilden sich aus den Alpen heraus und über den fränkischen Mittelgebirgen Schauer und Gewitter. Die Höchstwerte klettern davor auf 20 bis 26 Grad.
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2: A8 Stuttgart Richtung München zwischen Sulzemoos und Dachau-Fürstenfeldbruck. Da hat es einen Unfall gegeben, der rechte Fahrstreifen ist gesperrt und auch der Standstreifen. Dann noch die A92 München Richtung Deggendorf zwischen Oberschleißheim und Unterschleißheim. Da ist die Straße wegen einer Baustelle gesperrt und zwar noch bis 4 Uhr morgens. Es gibt eine Umleitung und zwar die U3. Und dann schauen wir noch auf die B17 Augsburg Richtung Landsberg in Höhe Göggingen-Südhaunstetten. Da hat es einen Unfall gegeben, bitte vorsichtig fahren. Allen unterwegs eine gute und vor allem eine sichere Fahrt.

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2: Ich bin Helen Martin. Das ungarische Parlament hat Peter Mokyr zum neuen Ministerpräsidenten gewählt. Er löst den Rechtspopulismus

0: Verhältnisse schaffen.
1: Das offene Feuer ist gelöscht, aber es sind noch Glutnester da. Der Einsatz gegen den Waldbrand am Saurüsselkopf bei Ruhpolding wird wohl noch bis in die kommende Woche dauern. Rund 340 Einsatzkräfte kämpfen gegen die Glutnester im steilen Gelände. Laut der Feuerwehr könne das trockene und windige Wetter einzelne Brandstellen wieder aufflammen lassen. Forstministerin Karniber hatte den Waldbrand als einen der größten in Bayern seit Jahrzehnten bezeichnet. Es ist meist sternenklar, im Norden auch leicht bewölkt, vereinzelt gibt's Nebel, das Ganze bei 10 bis 4 Grad. Tagsüber bekommen wir erstmal viel Sonnenschein, im Laufe des Tages kommen dann aber mehr und mehr Wolken. Am Nachmittag und gegen Abend bilden sich aus den Alpen heraus und über den fränkischen Mittelgebirgen Schauer und Gewitter. Die Höchstwerte klettern davor auf 20 bis 26 Grad.
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1: A8 Stuttgart Richtung München zwischen Sulzemoos und Dachau-Fürstenfeldbruck. Da hat es einen Unfall gegeben, der rechte Fahrstreifen ist gesperrt und auch der Standstreifen. Dann noch die A92 München Richtung Deggendorf zwischen Oberschleißheim und Unterschleißheim. Da ist die Straße wegen einer Baustelle gesperrt und zwar noch bis 4 Uhr morgens. Es gibt eine Umleitung und zwar die U3. Und dann schauen wir noch auf die B17 Augsburg Richtung Landsberg in Höhe Göggingen-Südhauenstetten. Da hat es einen Unfall gegeben, bitte vorsichtig fahren. Allen unterwegs eine gute und vor allem eine sichere Fahrt.

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2: Ich bin Helen Martin. Nach dem Stopp der 1.000-Euro-Prämie wollen Union und SPD über Entlastungen beraten. Kanzler Merz hat angekündigt, in der Koalition zu diskutieren, was den Bürgern noch helfen könne. Der Bundesrat hatte das Gesetz am Freitag gestoppt. Es hätte Arbeitgebern ermöglicht, eine steuerfreie Prämie zu zahlen. Am Dienstag dürfte das ganze Thema im Koalitionsausschuss sein. Nach dem Hunter-Virus-Ausbruch auf dem Kreuzfahrtschiff Hondius soll das Schiff in den frühen Morgenstunden an einem Hafen auf Teneriffa anlegen. Die Heimreise der Passagiere, unter denen auch Deutsche sind, ist gesichert. Die Rückflüge sind laut den spanischen Behörden bereits geplant. Zu Hause angekommen müssen die Passagiere dann für 6 Wochen in Quarantäne. Seit dem Ausbruch des Hunter-Virus sind bisher 3 Menschen gestorben, darunter eine Frau aus Deutschland. Zehntausende Menschen und viele rot-weiß-grüne Flaggen. In Budapest wurde heute der neue ungarische Regierungschef Peter Mokja gefeiert. Der ist heute vereidigt worden. Damit ist die 16-jährige Ära des Rechtspopulisten Viktor Orban offiziell vorbei. Mokja hat den jubelnden Menschen zugerufen: Willkommen in einem freien und demokratischen Ungarn. Ein Bundestagsbauprojekt ist zu teuer. Deshalb wollen Bundestagspräsidentin Klöckner und Parlamentsvizepräsident Nuripur den Bau neuer Bürogebäude in Berlin-Mitte stoppen. Ziel sei es, Baukosten in Höhe von mindestens 600 Millionen Euro einzusparen. Klöckner sagte dem Spiegel, gerade bei knappen Kassen dürfe man keine teuren Erweiterungen des Parlaments vorantreiben, die man nicht zwingend brauche. Im Kampf um die Europapokalplätze und im Tabellenkeller der Fußball-Bundesliga bleibt es spannend. Am vorletzten Spieltag hat der FC Bayern einen knappen Sieg in Wolfsburg gefeiert. Leipzig löste das Champions-League-Ticket. Justin Hamm berichtet.
3: Nach dem Champions League aus sorgte Michael Olise mit einem Traumtor für den Münchner Sieg. Wolfsburg spielt jetzt im direkten Duell auf St. Pauli um den Relegationsplatz. Leipzig fügte nämlich St. Pauli eine Niederlage zu und machte durch das 2:1 den dritten Platz klar. Stuttgart ist erstmal Vierter nach einem 3:1 Erfolg gegen Leverkusen. Zudem spielten Hoffenheim Bremen 1:0 und Augsburg Gladbach 3:1.
2: Es ist jetzt 2:15. Es ist meist sternenklar, im Norden auch leicht bewölkt, vereinzelt gibt's Nebel, das Ganze bei 10 bis 4 Grad. Tagsüber bekommen wir erstmal viel Sonnenschein, im Laufe des Tages kommen dann aber mehr und mehr Wolken. Am Nachmittag und gegen Abend bilden sich aus den Alpen heraus und über den fränkischen Mittelgebirgen Schauer und Gewitter. Die Höchstwerte klettern davor auf 20 bis 26 Grad.
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2: Ich habe nur eine Meldung, und zwar die A92 München Richtung Deggendorf zwischen Oberschleißheim und Unterschleißheim. Das ist eine Baustelle, deswegen ist die Straße dort gesperrt noch bis 4 Uhr. Es gibt aber eine Umleitung, und zwar die U3. Ich wünsche allen unterwegs eine gute und vor allem eine sichere Fahrt.